0: Erkrankung überstanden hat, der soll diese nicht mehr jahrelang zum Beispiel bei Vertragsabschlüssen angeben müssen. Das fordern die SPD-Politiker Klingbeil und Schwesig, die beide selbst Krebserkrankungen überwunden hatten. Den Funke-Medien sagten sie, es dürfe nicht sein, dass die Erkrankung Menschen ein Leben lang bei Versicherungen, Krediten oder im Berufsleben benachteilige. Der 27-jährige Slowene Tadej Pogacar hat zum 5. Mal die Tour de France gewonnen. Die Schlussetappe hatte über den Pariser Hausberg Montmartre geführt und war wegen der schweren Waldbrände im Land verkürzt worden.
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1: Mit Hendrik Daum. Der mutmaßliche Attentäter vom Berliner Christopher Street Day ist tot. Wie die Polizei mitteilte, haben SEK-Beamte den 21-Jährigen in einer Kleingartenanlage im Berliner Stadtteil Spandau erschossen. Zuvor habe er die Polizisten mit einer Stichwaffe angegriffen. Abdul B. wurde schon länger als islamistischer Gefährder eingestuft. Bei dem Anschlag wurden eine Frau getötet und 29 weitere Menschen teils schwer verletzt. Der CDU-Politiker Steffen Bilger soll neuer Bundesverkehrsminister werden. Bundeskanzler Merz will den bisherigen parlamentarischen Geschäftsführer der Unionsfraktion als Nachfolger von Patrick Schnieder vorschlagen. Schnieder hatte zuvor angekündigt, selbst um seine Entlassung zu bitten. Thomas Pleskin berichtet.
2: Schnieder erklärte, er wolle mit seinem Schritt die Konsequenzen aus den vergangenen Tagen ziehen und einen aus seiner Sicht unwürdigen Zustand beenden. Merz bedauerte nach Angaben seines Sprechers, dass der Wechsel wegen unvorhergesehener Umstände nicht wie geplant kommuniziert worden sei. Bilger gilt in der Union als ausgewiesener Verkehrsexperte. Er saß jahrelang im Verkehrsausschuss und war bereits Staatssekretär im Ministerium.
1: Auf Mallorca haben erneut tausende Menschen gegen den Massentourismus auf der Insel demonstriert. Die Polizei spricht von 25.000 Teilnehmern. Viele trugen Plakate mit der Aufschrift »Keine Kapazitäten mehr«. Sie beklagen Wohnungsnot, Schmutz und zusätzlichen Lärm durch die vielen Touristen gerade im Sommer. Endlich gute Nachrichten für viele Pendler in Regensburg und Nürnberg. Die Zugstrecke zwischen beiden Städten ist ja seit über 3 Monaten komplett gesperrt. Ab heute soll aber zumindest die S-Bahn Linie 3 wieder im Einstundentakt fahren. Ein erster kleiner Schritt, der zweite große, soll am Freitagabend folgen. Da soll die Strecke, die zu den meistbefahrenen in ganz Bayern gehört, wieder vollständig freigegeben werden. Der 27-jährige Slowene Tadej Pogacar hat zum 5. Mal die Tour de France gewonnen. Die Schlussetappe hatte über den Pariser Hausberg Montmartre geführt und war wegen der schweren Waldbrände im Land verkürzt worden.
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1: Mit Hendrik Daum. Der mutmaßliche Attentäter vom Berliner Christopher Street Day ist tot. Wie die Polizei mitteilte, haben SEK-Beamte den 21-Jährigen in einer Kleingartenanlage im Berliner Stadtteil Spandau erschossen. Zuvor habe er die Polizisten mit einer Stichwaffe angegriffen. Abdul B. wurde schon länger als islamistischer Gefährder eingestuft. Bei dem Anschlag wurden eine Frau getötet und 29 weitere Menschen teils schwer verletzt. Bundeskanzler Merz baut sein Kabinett weiter um. Steffen Bilger soll neuer Verkehrsminister werden und damit Patrick Schnieder ablösen. Bilger ist bisher parlamentarischer Geschäftsführer der Unionsfraktion, gilt aber als versiert im Verkehrsbereich. Schnieder war gestern einem Rauswurf durch Merz zuvorgekommen. In einer Mitteilung kündigte er an, selbst um seine Entlassung zu bitten. Die schweren Waldbrände in Frankreich und Spanien breiten sich immer mehr aus. Zehntausende weitere Menschen mussten in Sicherheit gebracht werden. In Frankreich nähert sich ein Feuer dem Ballungsraum Bordeaux. Über weiten Teilen der Stadt liegt Brandgeruch. Auch in Spanien sind die Waldbrände außer Kontrolle. Der Wind hat riesige Aschewolken in die Hauptstadt Madrid getragen. In dieser Woche werden sich vermutlich viele ins Arbeitszimmer zurückziehen, ihre Unterlagen nach alten Quittungen durchforsten und vielleicht auch mal fluchen. Denn spätestens am Freitag muss die Steuererklärung fürs vergangene Jahr abgegeben werden, wie Thomas Bremser berichtet.
2: Wer jetzt noch mehr Zeit braucht, weil etwa Unterlagen fehlen, sollte dem Finanzamt das mitteilen, formlos per Mail oder Brief. Ein Antrag, die Frist zu verlängern, wird meist akzeptiert, vor allem wenn dafür gute Gründe vorliegen. Die Steuererklärung kann auch unvollständig abgegeben werden, das sollte aber entsprechend vermerkt sein und die fehlenden Unterlagen sollten zügig nachgereicht werden.
1: Beim letzten Formel-1-Rennen vor der Sommerpause hat Weltmeister Lando Norris im McLaren den großen Preis von Ungarn gewonnen. Zweiter wurde Red Bull-Pilot Max Verstappen, dritter der aktuelle WM-Spitzenreiter Kimi Antonelli im Mercedes und der 27-jährige Slowene Tadej Pogacar hat zum 5. Mal die Tour de France gewonnen.
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1: Und jetzt ganz frisch die aktuelle von Martin Garrix und Ed Sheeran. Repeat it.
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1: Und jetzt ganz frisch die aktuelle von Nico Santos. Why don't you stay?
2: Why don't you stay?
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1: Und jetzt die aktuelle von Teddy Swims, Mr. Know-It-All. 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
1: 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Morgen, Nathalie.
2: Hallo, guten Morgen.
1: Boah, ist das schon warm.
2: Ja, 16 Grad im Moment in der München. Nee, 21 Grad ja, in der Münchner Innenstadt.
1: Ja, so warm.
2: 20 Grad bei dir am Ammersee.
1: Ja, ich habe einen Schock gekriegt. Heute
2: das ist
1: tropisch.
2: Ja, absolut. Aber genau der Start in diese neue Woche. Heute dann nochmal wechselhaft. Sonne, Wolken, Schauer, Wind. Alles dabei. 26 Grad in der Spitze. Ab morgen wird's sonnig und immer heißer. Am Donnerstag bis zu 35. Grad.
1: Hier sind sie, die ersten News des neuen Tages.
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4: Mit Hendrik Daum einen schönen guten Morgen. Der mutmaßliche Attentäter vom Berliner Christopher Street Day ist tot. Die Polizei teilte mit, der Mann sei in einer Kleingartenanlage im Berliner Bezirk Spandau mit einer Stichwaffe auf Einsatzkräfte zugelaufen und daraufhin erschossen worden. Die Behörden gehen bei dem Tatverdächtigen von einem islamistischen Motiv aus. Er war am späten Samstagabend am Rande der CSD-Parade mit einem Transporter in eine Menschenmenge gefahren. Eine Frau wurde getötet, 29 Menschen verletzt. Der CDU-Politiker Steffen Bilger soll neuer Bundesverkehrsminister werden. Bundeskanzler Merz will den bisherigen parlamentarischen Geschäftsführer der Unionsfraktion als Nachfolger von Patrick Schnieder vorschlagen. Schnieder hatte zuvor angekündigt, selbst um seine Entlassung zu bitten. Thomas Pleskin berichtet.
5: Schnieder erklärte, er wolle mit seinem Schritt die Konsequenzen aus den vergangenen Tagen ziehen und einen aus seiner Sicht unwürdigen Zustand beenden. Merz bedauerte nach Angaben seines Sprechers, dass der Wechsel wegen unvorhergesehener Umstände nicht wie geplant kommuniziert worden sei. Bilger gilt in der Union als ausgewiesener Verkehrsexperte. Er saß jahrelang im Verkehrsausschuss und war bereits Staatssekretär im Ministerium.
4: Auf Mallorca haben erneut tausende Menschen gegen den Massentourismus auf der Insel demonstriert. Die Polizei spricht von 25.000 Teilnehmern. Viele trugen Plakate mit der Aufschrift »Keine Kapazitäten mehr«. Sie beklagen Wohnungsnot, Schmutz und zusätzlichen Lärm durch die vielen Touristen gerade im Sommer. Bei zwei Schlauchbootunfällen auf der Isar sind am Wochenende drei Menschen in Not geraten, blieben aber unverletzt. Die Boote hatten die Anweisung missachtet, das Isarwehr Großhesselohe in Pullach südlich von München zu umgehen. Zunächst gerieten eine Frau und ein Mann mit ihrem Schlauchboot in die Wasserwalze unterhalb des Wehrs. Mitfahrern gelang es, sie zu retten. Ein 22-Jähriger allerdings konnte an derselben Stelle nur mit Hilfe der Feuerwehr und Wasserwacht aus der Wasserwalze befreit werden. Der 27-jährige Slowene Tadej Pogacar hat zum fünften Mal die Tour de France gewonnen. Die Schlussetappe hatte über den Pariser Hausberg Montmartre geführt und war wegen der schweren Waldbrände im Land verkürzt worden.
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1: Besser ankommen mit dem besten Stau- und Blitzerservice von München für München. Aktuell habt ihr freie Fahrt.
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1: Für den allerersten Blitzer ruft durch 089 4x die 38. Danke und gute Fahrt.
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1: Guten Morgen.
2: Guten Morgen.
1: Nerven euch diese Kartenlesegeräte auch, die noch vor dem Bezahlen nach Trinkgeld fragen?
2: Ja, vor allem, wenn da eigentlich Selbstbedienung ist.
1: Ja, ein sehr bekanntes Café hat genau wegen diesen Trinkgeldterminals Ärger bekommen. Warum, hört ihr um 16:45?

0: Guten Morgen.
1: Guten Morgen.
0: 10 nach 5, eigentlich wird es 11 nach 5. Und mal Hand aufs Herz. Muss Urlaub eigentlich immer gleich Flugzeug bedeuten?
1: Nö. Die schönsten Auszeiten, die liegen manchmal nur ein paar Autostunden entfernt. Und genau die zeigen wir euch diese Woche und laden euch ein.
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0: Jawohl. Inspiration für alle, die in den Sommerferien daheim bleiben.
1: Von stylischen Wellness-Hotels bis zu Hidden Places in den Bergen. Jeden Tag gibt's einen neuen Kurztrip zum Verlieben.
0: Und heute nehmen wir euch mit an den schönen Gardasee.
3: 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Nur wenige Minuten von La Cise entfernt erwarten euch stilvolle Zimmer, ein über 2000 Quadratmeter großes Spa mit Pools, Sauna und Hammam sowie mediterrane Küche. Tagsüber den Gardasee entdecken, am Abend einen Aperitivo auf der Terrasse genießen. Ein Ort, an dem sich jeder Tag nach Sommer in Italien anfühlt.
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0: diese Situation, die kennt jeder. Viele von euch hatten sie wahrscheinlich erst jetzt am Wochenende wieder. Man will im Restaurant oder im Café eigentlich nur schnell bezahlen und dann steht man vor der schwierigen Frage, 5, 10 oder 15%?
1: Jedes Mal Trouble, oder?
0: Ja, guten Morgen.
1: Guten Morgen, hi.
0: Es ist 18 nach 5, die Martin-Show hier auf Gong 96.3, der frühe Montag. Es geht ums Trinkgeld. Die Kartenlesegeräte haben ja mittlerweile fast alle so Buttons mit festgelegten Prozentsätzen.
1: Ja, und irgendwie bin ich jedes Mal wieder überfordert. Was drücke ich da jetzt? Neulich war ich in der Bar hier in München, da war komplett Selbstbedienung. Mhm. Und trotzdem kommen ja dann immer diese Trinkgeldoptionen beim Bezahlen. Das finde ich schon irgendwie crazy, oder? Ich habe dann einfach auf 10% geklickt. Manchmal klicke ich auch aus Versehen auf 15 oder so. Aber danach fragst du dich halt schon, wofür eigentlich? Ich habe den Drink ja selber an der Bar geholt.
0: Ja, also nach dem Motto, man kann es ja mal probieren. Ne? Mhm. Bei Starbucks, da war es noch krasser. Die wurden jetzt abgemahnt, weil sie in einigen Filialen keinen offensichtlichen Button hatten. Wenn man kein Trinkgeld geben will, der war so gut versteckt im Untermenü, hat also kein Mensch gefunden.
1: Ja, kann man natürlich auch Kohle mitmachen.
0: Ja. Wie ist denn bei euch? Fühlt ihr euch unter Druck gesetzt von den Trinkgeldoptionen beim Bezahlen? Oder habt ihr dadurch vielleicht sogar schon mal mehr gegeben, als ihr eigentlich wolltet? Gerne her mit euren Stories und stimmt mit ab in unserer App. Das Ergebnis gibt's heute Nachmittag um kurz nach 5.
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0: 5 vor halb 6. Guten Morgen.
1: Servus, hi.
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0: Ja, das ist mal ein krasser Meilenstein fürs Deutsche Museum hier in München.
1: Die Bibliothekerin hat jetzt sage und schreibe 1 Million Bücher. Damit ist sie die größte Sammlung für Naturwissenschaft und Technikgeschichte.
0: Also, falls in den Sommerferien mal schlechtes Wetter sein sollte, da habt ihr auf jeden Fall genug zu tun. Hm?

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1: Morgen das nächste mega Hochsommerhoch, sonnig, von Tag zu Tag heißer, am Donnerstag 35 Grad.
2: In dieser Woche endet für viele von euch eine wichtige Frist. Worum es geht und wie ihr bei Bedarf auch mehr Zeit bekommt, hört ihr gleich.
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4: Mit Hendrik Daum. Der mutmaßliche Attentäter vom Berliner Christopher Street Day ist tot. Wie die Polizei mitteilte, haben SEK-Beamte den 21-Jährigen in einer Kleingartenanlage im Berliner Stadtteil Spandau erschossen. Zuvor habe er die Polizisten mit einer Stichwaffe angegriffen. Abdul B. wurde schon länger als islamistischer Gefährder eingestuft. Bei dem Anschlag wurden eine Frau getötet und 29 weitere Menschen teils schwer verletzt. Die schweren Waldbrände in Frankreich und Spanien breiten sich immer mehr aus. Zehntausende weitere Menschen mussten in Sicherheit gebracht werden. In Frankreich nähert sich ein Feuer dem Ballungsraum Bordeaux. Über weiten Teilen der Stadt liegt Brandgeruch. Auch in Spanien sind die Waldbrände außer Kontrolle. Der Wind hat riesige Aschewolken in die Hauptstadt Madrid getragen. In dieser Woche werden sich vermutlich viele ins Arbeitszimmer zurückziehen, ihre Unterlagen nach alten Quittungen durchforsten und vielleicht auch mal fluchen. Denn spätestens am Freitag muss die Steuererklärung fürs vergangene Jahr abgegeben werden, wie Thomas Bremser berichtet.
5: Wer jetzt noch mehr Zeit braucht, weil etwa Unterlagen fehlen, sollte dem Finanzamt das mitteilen, formlos per Mail oder Brief. Ein Antrag, die Frist zu verlängern, wird meist akzeptiert, vor allem wenn dafür gute Gründe vorliegen. Die Steuererklärung kann auch unvollständig abgegeben werden. Das sollte aber entsprechend vermerkt sein und die fehlenden Unterlagen sollten zügig nachgereicht werden.
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2: Besser ankommen mit dem besten Stau- und Blitzerservice hier auf Gong 96.3. Aktuell habt ihr freie Fahrt.
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2: Unter anderem in Berg am Laim die Kreilerstraße einwärts. Für mehr Blitzer 089 4x38. Geht auch per WhatsApp.
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2: Guten Morgen.
1: Guten Morgen.
2: Und rein geht's in diese neue Woche mit einer spannenden Forderung von Paketboten.
1: Ja, die wollen in bestimmten Fällen ihre Touren bald zu zweit fahren.
2: Ja, warum DHL bald im Doppelpack bei euch klingeln könnte, verraten wir euch gleich.

0: Guten Morgen.
1: Guten Morgen.
0: Auf die Sekunde 9:30 und zum Wochenstart gibt's spannende News von DHL. Könnte nämlich sein, dass euer Paketbote bald zu zweit kommt.
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0: Und zwar, wenn Pakete mehr als 23 Kilo wiegen.
1: Weil Schwerschleppen natürlich ganz schön auf die Gesundheit geht. Allerdings will DHL das nicht allein einführen, sondern fordert ein Gesetz dafür, um im Wettbewerb nicht benachteiligt zu sein.
0: Ja, mein Tipp, einfach öfter mal wieder im Geschäft um die Ecke einkaufen, supportet den lokalen Handel und entlastet die Paketboten. Dann stellt euch mal vor, ihr werdet am Flughafen auf euren Flieger, müsst dringend aufs Klo, aber keine einzige Toilette weit und breit funktioniert.
1: Ja, so passiert am Londoner Flughafen Gatwick. Da gab es am Wochenende eine Störung bei der Wasserversorgung. Sämtliche Toiletten und Restaurants mussten dann für 8 Stunden schließen.
0: Ja, sowas kennen wir Münchner von unserem Flughafen zum Glück nicht, sondern nur, wenn wir Bahn fahren. Ne? zum Schluss noch eine Erfindung gegen, ja, Mücken. Mücken im Schlafzimmer.
1: Aber ob das so praktisch ist? Ein US-Startup hat eine Mini-Drohne entwickelt, die aus der Luft heraus auf Insektenjagd geht. Wiegt 40 Gramm, kostet 500 Euro und der Akku hält ganze 5 Minuten.
0: Und wahrscheinlich surrt das Ding lauter als die Mücke selbst.
1: Ja, das kann sein.

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0: Und jetzt die aktuelle von Olivia Rodrigo. Drop Dead.
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0: Drop Dead.
1: Ja, die aktuelle von Olivia Rodrigo, Drop Dead. Das Beste von heute im Gong 96.3 Hitsommer. Guten Morgen.
0: Guten Morgen.
1: 5.46 Uhr haben wir es und rein geht's in diese neue Woche. Die Kids freuen sich, ist die letzte vor den Sommerferien.
0: Yes.
1: Wir checken, was sonst noch los ist in dieser neuen Woche. Der FC Bayern, der ist von heute bis Donnerstag am Tegernsee im Trainingslager. Falls ihr die Jungs live sehen wollt, die nächsten drei Tage ist da immer öffentliches Training um 15.30 Uhr.
0: Dann gehen diese Woche einige Feste los. Mittwoch die Pasinger Vorwiesen, am Donnerstag das Kulturfestival in Gräfelfing und am Freitag das Sommerfestival im Olympiapark. Mit Fahrgeschäften, Gastrostandeln und kostenlosen Konzerten am Olympiasee. Das Ganze geht bis 23. August.
1: Jawohl, und dann gibt es diese Woche auch wieder Grund zum Jubeln für Münchens Autofahrer. Die nächste große Baustelle wird nämlich fertig. Letzte Woche ja der Luise-Kieselbach-Tunnel und jetzt am Freitag wird auch die Donnersberger Brücke fertig. Das war eine Riesenstaufalle in den letzten Wochen.
0: Wahnsinn, weiter so.
1: Ja, und Nathalie, es wird die Woche auch wieder richtig heiß.
0: Absolut, ne? Ein Hochsommerhoch bringt uns die neue Hitzewelle. Freitag bis zu 37 Grad.
1: Wow. Komm.

0: Um 6:08 starten wir gemeinsam in diese neue Woche. Für die Kids ja auch die letzte Schulwoche vor den Sommerferien.
1: Ja, und da bringen wir euch easy rein mit Ohrwurm-Sound für München und die Region.
0: Ja, mit Taylor Swift, Opel Light, das Beste von heute im Gong 96.3 Hitsommer.

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4: Ganz schön warm geht's rein aktuell. 21 Grad in der Maxvorstadt, 20 Grad bei euch im Aschheim im Landkreis München. Heute ein wechselhafter Tag. Sonne, Wolkenschauer, dazu windig, bis zu 26 Grad. Und dann geht's steil bergauf. Ab morgen das nächste Hochsommerhoch bringt uns Hitze. Es wird schon Tag zu Tag heißer. Donnerstag 35 Grad.
3: Wichtig für alle Autofahrer. Diese Woche starten bei uns in München weitere Baustellen. Andere werden dafür fertig. Das komplette Update gleich.
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6: Um 6 Uhr mit Nicolas Pinkernell. Guten Morgen. Einen Tag nach dem Anschlag beim CSD in Berlin hat die Polizei den mutmaßlichen Täter erschossen. Er hatte sich in einer Kleingartenanlage versteckt. Bei dem Einsatz soll er mit einem Messer dann auf die Polizisten losgegangen sein. Der 21-Jährige war laut Innenminister Dobrindt am Samstagabend mit einem Transporter in eine Menschenmenge gefahren. Er war als islamistischer Gefährder schon Polizei bekannt. Eine Frau ist gestorben, 29 Menschen wurden verletzt. Hier in München findet heute um 19 Uhr eine Mahnwache auf dem Marienplatz statt. Neue Woche, neues Baustellen-Update. Gong 96.3 München-Reporter Chris Peisker. Es gibt 2-mal neue Einschränkungen und eine gute Nachricht.
7: Ja, auf der A995 zwischen dem Autobahnkreuz Süd und Giesing startet heute die Hauptbauphase. Dafür werden immer wieder einzelne Fahrspuren gesperrt. In einer Woche ist die Autobahn dann komplett einspurig. Ab heute ist außerdem die Bodenseestraße in Pasing bis Mitte September an einer Stelle voll gesperrt. Und jetzt die gute Nachricht. Die Bauarbeiten an der Donnersberger Brücke enden laut Stadt noch in dieser Woche.
6: Nicht nur an der Donnersberger Brücke, auch in der Bundesregierung scheint das Verkehrschaos vorbei zu sein. Der noch amtierende Bundesverkehrsminister Schnieder will um seine Entlassung bitten. Ende letzter Woche hatte Kanzler Merz schon seinen Rauswurf angekündigt. Als Nachfolger steht jetzt Steffen Bilger fest. Er arbeitet schon seit Jahren im Verkehrssektor in der Politik.
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8: Briefträger fahren jeden Tag mit dem Rad, um die Post zu verteilen. Am Vormittag versammeln sich ein paar von ihnen auf dem Marienplatz. Sie brechen zu einer rund 1000 Kilometer langen Tour durch Deutschland auf, bei der sie Wünsche von Kindern und Jugendlichen aus den SOS-Kinderdörfern sammeln. Aus der Altstadt, Alexandra Goreska, Gong 96.3.
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3: Besser ankommen mit dem besten Stau- und Blitzerservice für München. Aktuell habt ihr freie Fahrt.
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3: Unter anderem in Bogenhausen die Ismaninger Straße auswärts und in Oberhaching die Tessinstraße. Danke und gute Fahrt.

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1: Guten Morgen.
2: Guten Morgen.
1: Es gibt diese Orte, von denen man sich hinterher fragt, warum war ich eigentlich noch nie hier?
2: Und genau solche stellen wir euch diese Woche vor. Und wer weiß, vielleicht landet ihr da ja jetzt in den Sommerferien.
1: Unsere Urlaubsgeheimtipps inklusive Einladung gleich.

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0: Jawohl, der Countdown, der läuft. Freitag starten die Sommerferien.
1: Mhm, und dann alle, die daheim bleiben, wir machen euren nächsten Urlaub klar.
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0: Guten Morgen.
1: Guten Morgen.
0: 9 nach 6 haben wir es. Kurztrips in der Nähe sind gerade absolut im Trend. Kein Flughafenstress, keine ewige Anreise. Dafür mehr Zeit zum Runterkommen, Genießen und Entdecken.
1: Mhm, und wir zeigen euch diese Woche jeden Tag echte Urlaubsgeheimtipps ganz in der Nähe. Spa-Hotels mit Infinity Pool, Hidden Places in den Bergen oder Hotels, bei denen einfach jedes Foto direkt nach Insta ausschaut.
0: Ja, heute geht's an den Gardasee, ins Leonardo Lago di Garda Wellness und Spa. Nathalie, das ist so ein Hotel, bei dem der Urlaub eigentlich schon beim Einchecken beginnt.
1: Absolut,
0: ne?
1: Ja. Modern, super stylisch, mit riesengroßen Spa, Außenpools, ganz viel italienischem Flair. Und das Beste, der Gardasee und das wunderschöne Lazise sind nur ein paar Minuten entfernt.
0: 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Morgen früh, kurz nach 7, laden wir euch vielleicht schon dorthin ein. Hier auf Gong 96.3.

0: Jungs, bleibt so. Respekt. Oder auch genau so sieht Zivilcourage aus.
1: Ja, das sind nur ein paar der Kommentare bei uns auf Instagram. Mhm.
0: Guten Morgen.
1: Guten Morgen, Kai.
0: 6.16 Uhr haben wir es jetzt, die Maxi-Show hier an diesem Montag. Falls ihr die Geschichte verpasst habt, Gong96.3-Hörerin Martina aus Riem hat ja nach einem schweren Sturz mitten in der Nacht bei uns übers Radio die beiden jungen Männer gesucht, die ihr sofort geholfen und den Rettungsdienst gerufen haben.
1: Und tatsächlich, dank unseres Aufrufs haben wir die beiden gefunden. Elias 21 und sein Bruder Leonard 18. Freitagnachmittag waren sie noch bei uns im Studio und haben erzählt, wie klar es für sie war zu helfen.
2: Also tatsächlich sind wir uns da, glaube ich, relativ einig, dass es für uns sehr selbstverständlich ist, weil uns das eigentlich auch schon von Kind an beigebracht wurde, von unseren Eltern immer anderen zu helfen. Und wir finden es auch sehr wichtig, dass, auch egal wer es ist, dass man da auf jeden Fall aufmerksam ist in der Öffentlichkeit, weil es hätte ja sonst was passieren können und es ist verdammt wichtig, da zu helfen.
1: Und das Schönste, Martina konnte sich inzwischen persönlich bei den beiden bedanken.
3: Ja, ich fand's schon krass, weil sie hatte ja nicht mal eine Nummer oder einen Namen oder irgendwas von uns und dass sie dann wirklich einen Aufruf übers Radio macht, war schon krass zu hören. Es ist sehr schön, dass sie sich bedanken wollte, auch wenn es, wie gesagt, selbstverständlich ist.
0: Elias, Leonard, nochmal riesigen Respekt und ein ganz großes Dankeschön für eure Zivilcourage.
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0: Um gleich 7:30 geht's rein in diese neue Woche, in der einiges ansteht, gell, Nathalie?
1: Mittwoch Pasinger Vorwiesen, Donnerstag das Kulturfestival in Grevelfing und Freitag das Sommerfestival im Olympiapark.
0: Ja, und musikalisch jetzt entspannter Sound von Robin Schulz und Mr. Props im Gong 96.3 Hitsommer.

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9: Aktuell 21 Grad in Neuperla, 20 Grad sind es auch schon bei euch in Bernried im Landkreis Starnberg. Heute wechselhaft Sonne, Wolken, Schauer, dazu windig, 26 Grad in der Spitze. Ab morgen übernimmt das nächste Hochsommerhoch, es wird sonnig und von Tag zu Tag heißer, Donnerstag 35 Grad.
8: 32 Tage vorm Fußball-Bundesliga-Start geht's für die Bayern heute ins Trainingslager. Wo und wann ihr beim Training sogar zuschauen könnt, gleich.
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11: Um 6:30 mit Nicolas Pinkanell. Guten Morgen. Nach dem Anschlag am Rand des CSD in Berlin findet heute auch hier in München eine Gedenkveranstaltung statt. Die Mahnwache startet um 19 Uhr auf dem Marienplatz. Ein Mann ist am Samstag in eine Menschenmenge gefahren. Eine Frau ist gestorben. 29 Menschen wurden verletzt. Den mutmaßlichen Täter hat die Polizei gestern erschossen. Nach

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3: Besser ankommen mit dem besten Stau- und Blitzerservice hier auf GONG 96.3. Die Straßen sind nach wie vor frei.
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3: Unter anderem in Moosach, die Preußenstraße beidseitig und in Aigen die Höhenkirchener Straße. Danke für mehr Blitzer. 089 4x die 38 geht auch per WhatsApp.
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1: Guten Morgen.
2: Morgen.
1: Und rein geht's in diese neue Woche mit einer spannenden Forderung von Paketboten.
2: Die wollen in bestimmten Fällen ihre Touren bald zu zweit fahren.
1: Ja, warum DHL bald im Doppelpack bei euch klingeln könnte, verraten wir euch gleich.

0: Guten Morgen.
1: Guten Morgen, hey.
0: 7:30 haben wir es. Zum Wochenstart gibt es spannende News von DHL. Könnte nämlich sein, dass euer Paketbote bald zu zweit kommt.
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0: Und zwar, wenn Pakete mehr als 23 Kilo wiegen.
1: Ja, weil schwer schleppen natürlich ganz schön auf die Gesundheit geht. Allerdings will DHL das nicht alleine einführen, sondern fordert ein Gesetz dafür, um im Wettbewerb nicht benachteiligt zu sein.
0: Ja, Tipp, einfach öfter mal wieder im Geschäft um die Ecke einkaufen, supportet den lokalen Handel und entlastet die Paketboten. Dann stellt euch mal vor, ihr wartet am Flughafen auf euren Flieger, müsst dringend aufs Klo, aber keine einzige Toilette weit und breit funktioniert.
1: Ja, so passiert am Londoner Flughafen Gatwick. Da gab es am Wochenende eine Störung bei der Wasserversorgung. Sämtliche Toiletten und Restaurants mussten für 8 Stunden schließen.
0: Ja, sowas kennen wir Münchner von unserem Flughafen zum Glück nicht, sondern nur, wenn wir Bahn fahren. Ja, zum Schluss noch eine Erfindung gegen im Schlafzimmer.
1: Aber ob die so praktisch ist? Ein US-Startup hat eine Mini-Drohne entwickelt, die aus der Luft heraus aufs Insektenjagd geht. Wiegt 40 Gramm, kostet 500 Euro und der Akku hält ganze 5 Minuten.
0: Und wahrscheinlich surrt das Ding lauter als die Mücke selbst.

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0: Und jetzt die aktuelle von Temper City, Self-Aware.

0: Giga, Newcomer Sound von Timber City, Self-Aware. Das Beste von heute im Gong 96.3 Hitsommer. Gerade hat unser Studiotelefon geklingelt. Guten Morgen.
1: Guten Morgen, hi.
0: 6.46 Uhr haben wir das Thema Kielshow hier an diesem Montag. Zwei Kids von der Grundschule an der Schieferwiese in Obermenzing sind in der Leitung. Ihr braucht unseren Support. Stellt euch bitte noch mal kurz für alle vor.
2: Hallo, wir sind Mia und Felicia aus der Klasse 3D.
0: Hey.
2: Wir sind sehr große Fans von Radio Gong.
0: Cool.
2: Und wir haben einen Spendenlauf in der Schule. Ein paar Runden und wir spenden quasi Geld für Afrika.
0: Ah, okay, cool.
2: Und wir suchen Sponsoren, die 1 Euro bezahlen.
0: Ja.
2: Pro Runde.
1: Was für eine tolle Aktion, das unterstützen wir natürlich gern.
0: Natürlich, Sie haben ja auch gesagt am Anfang, Sie sind große Fans.
1: Ja,
0: ne?
1: Das ist super.
0: Ja, klar.
1: Und wann lauft ihr denn?
2: Am Mittwoch in der 3. und 4. Stunde.
0: Also wisst ihr was, Mia und Felicia?
2: Ja.
0: Dann unterstützen wir doch mal gleich die ganze Klasse.
2: Ja!
1: Wie viele seid ihr denn in eurer Klasse?
2: 23.
0: Jawohl.
1: Wir drücken euch ganz, ganz fest die Daumen für diese tolle Aktion, für diesen
2: Dankeschön.
1: Tollen Spendenlauf.
2: Wir geben uns sehr viel Mühe.
0: Super. Okay, viel Spaß.
1: Schönen Schultag euch.
2: Dankeschön.
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0: Um 7:07 mal ganz kurz, gute Besserung an Superstar Harry Styles.
1: Der hätte am Wochenende eigentlich ein paar Konzerte in Südamerika spielen sollen, ist aber krankheitsbedingt leider ausgefallen.
0: Ja, wir hoffen, ihr hier in München und der Region startet fit in diesen Montag. Und jetzt, trotz Krankschreibung, Harry Styles, American Girls, das Beste von heute im Gong 96.3 Hitsommer.

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9: 21 Grad in Schwabing, 20 bei euch in Germering im Landkreis Fürstenfeldbruck. Wechselhafter Tag heute, Sonne, Wolken, auch mal ein Schauer dazwischen. Windig bis zu 26 Grad und ab morgen dann Hochsommer pur, sonnig und von Tag zu Tag heißer. Donnerstag 35 Grad.
8: Nachdem der Luise-Kieselbach-Tunnel seit Freitag ja wieder offen ist, endet diese Woche die nächste Baustelle bei uns hier in München. Wo und wann? Gleich.
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11: Um 7 Uhr mit Nicolas Pinkanel. Guten Morgen. Das Bild des mutmaßlichen Attentäters vom Berliner CSD war auch in der U-Bahn hier in München zu sehen. Jetzt sucht die Polizei nicht mehr nach ihm. Die Ermittler haben den 21-Jährigen in einer Kleingartenanlage gefunden. Nachdem er dann mit einem Messer auf sie losgegangen war, haben SEK-Beamte ihn erschossen. Bei der Attacke am Samstag ist eine Frau gestorben, 29 Menschen wurden verletzt. Um 19 Uhr findet eine Mahnwache hier auf dem Marienplatz statt. Währenddessen hat Bayerns Innenminister Herrmann angekündigt, die CSD-Sicherheitskonzepte hier im Freistaat sicherheitshalber auf den Prüfstand stellen zu wollen. Die Polizei soll die ohnehin schon hohen Maßnahmen bei Bedarf noch weiter verstärken, sagt er. Außerdem fordert Herrmann eine gesetzliche Grundlage für weitere Hilfsmittel wie eine KI-Live-Gesichtserkennung bei der Videoüberwachung. Es gibt eine gute Nachricht für viele Autofahrer hier in München. Ab Ende der Woche ist die Baustelle an der Donnersberger Brücke beendet. GONG 96.3 München-Reporter Chris Peisker. Ab heute gibt's allerdings weitere Einschränkungen hier in München.
12: Ja, unter anderem auf der A995. Die Bauarbeiten gehen dort in die Hauptphase. Zwischen dem Kreuz Süd und Giesing wird die Autobahn immer wieder einspurig. Ab nächster Woche ist es dann dauerhaft der Fall. Und auch in Pasing gibt's ab heute eine neue Baustelle. Wegen einer neuen Fernwärmeleitung ist die Bodenseestraße an einer Stelle bis Mitte September voll gesperrt.
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13: In den Straßen südlich des Pasinger Bahnhofs gilt ab heute das neue Parklizenzgebiet. Die Schilder und Parkscheinautomaten sind bereits aufgestellt. Je nach Straße gibt es reine Anwohnerparkplätze oder gemischte Parkzonen mit Parkschein oder kostenlos mit Parkscheibe. Aus Pasing, Matthias Ulrich, GONG 96.3.
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8: Besser ankommen mit dem besten Stau- und Blitzerservice für München. Aktuell der mittlere Ring, da stockt beidseitig auf der Landshuter Allee. Wegen der Baustelle an der Donnersberger Brücke plant hier 12 Minuten mehr ein. Außerdem stocken die A94 Richtung München zwischen Paschtetten und Markt Schwaben. Hier kommen laut der Gong 96.3 Live-Messung 9 Minuten on top. Tendenz steigend.
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8: Unter anderem in der Max-Vorstadt die Dachauer Straße einwärts und in Planegg die Röntgenstraße. Danke und gute Fahrt.

0: Und hier sind Morning Man Mike und Nathalie.
1: Guten Morgen.
2: Hallo, guten Morgen.
1: Nerven euch diese Kartenlesegeräte auch, die noch vor dem Bezahlen nach Trinkgeld fragen?
2: Ja, vor allem, weil es auch immer mehr Läden haben mit Selbstbedienung.
1: Ja, eure Meinung dazu und warum ein bekanntes Café wegen diesen Trinkgeld-Buttons jetzt sogar Ärger bekommen hat, 7:15.

0: wir checken mal für euch ab, was in dieser Woche so alles geht bei uns hier in München und der Region.
1: Das ist ja die letzte vor den Sommerferien.
0: Ja, guten Morgen.
1: Guten Morgen, hi.
0: 7:10 wird die Mike-Thiel-Show hier auf Gong 96.3. Es starten viele schöne Sommer-Events. Mittwoch die Pasinger Vorwiesen, Donnerstag das Kulturfestival in Grevelfing und Freitag das Sommerfestival im Olympiapark.
1: Dann gibt es gute Nachrichten für alle Autofahrer. Nach dem Luise-Kieselbach-Tunnel wird am Freitag auch die Donnersberger Brücke wieder komplett freigegeben. Ich kann aus eigener Erfahrung sagen, ich freue mich drauf.
0: Puh. Ja, Zeit wird's. Mhm. Und dann schenken wir euch zusammen mit dem MVV auch heute nochmal Deutschland-Tickets für ein ganzes Jahr, falls ihr bei den hohen Spritpreisen auf die Öffentlichen umsteigen wollt. Leon aus Neuperla, du hättest gerne eins?
2: Ja, extrem. Auf jeden Fall.
0: Gut, weißt du was, Leon?
2: Schieß los.
0: Du bekommst ein Deutschland-Ticket für ein ganzes Jahr.
2: Boah, echt jetzt?
0: Ja.
2: Geil. Vielen, vielen Dank.
1: Jetzt bist du platt.
2: Ja, schon. Ja, das ist eine mega Sache. Super, vielen Dank.
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0: Ja, also die Situation, die kennt ja jeder. Viele von euch hatten sie wahrscheinlich erst jetzt am Wochenende wieder. Man will im Restaurant oder Café eigentlich nur schnell bezahlen und dann steht man vor der schwierigen Frage 5, 10 oder 15%.
1: Jedes Mal irgendwie Trouble, ne?
0: Guten Morgen.
1: Guten Morgen.
0: Hey. 18 nach 7 wird's, die Mike Thiel Show hier auf Kong 96.3 am Montag. Ja, es geht um Trinkgeld. Die Kartenlesegeräte haben ja mittlerweile fast alle Buttons mit festgelegten Prozentsätzen, ne?
1: Ja, dann denkst du immer, was drücke ich denn da jetzt? Neulich war ich in der Bar hier in München. Da war komplett Selbstbedienung und trotzdem kommen dann diese Trinkgeld-Button beim Bezahlen. Finde ich irgendwie schon krass. Ich habe dann einfach auf 10% geklickt, ich habe aber auch schon mal auf 15 geklickt. Aber danach fragst du dich schon so, Moment, wofür eigentlich? Ich habe den Drink ja selber an der Bar geholt.
0: Ja, krass. Ja, frei nach dem Motto, man kann es ja mal probieren. Mhm. Ne? Bei Starbucks, da war es noch krasser, die wurden jetzt abgemahnt, weil sie in einigen Filialen keinen offensichtlichen Button hatten, wenn man kein Trinkgeld geben wollte. Der war gut versteckt im Untermenü, hat also kein Mensch gefunden.
1: Gut, so kann man auch Kohle machen.
0: Ja, wie ist denn das bei euch? Fühlt ihr euch unter Druck gesetzt von den Trinkgeldoptionen beim Bezahlen oder habt ihr dadurch vielleicht sogar schon mal mehr gegeben, als ihr eigentlich wolltet? Gerne her mit euren Stories und stimmt mit ab in unserer App. Das Ergebnis heute Nachmittag um kurz nach 5.
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0: 7 vor halb 8. Guten Morgen.
1: Hallihallo. 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Hashtag FC Bayern.
0: Ja, der startet 32 Tage vor Fußball-Bundesliga-Beginn heute ins Trainingslager am Tegernsee.
1: Yes. Und ihr könnt zuschauen heute und morgen um 15.30 Uhr, am Mittwoch um 10.
0: Ja, cool. Und Meisterschale und DFB-Pokal sind auch ausgestellt.

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11: Aktuell 21 Grad in Langwied, 20 Grad sind es bei euch in Untingen am Ammersee. Heute wechselhaft, Sonne, Wolken, Schauer, windig, bis zu 26 Grad. Ab morgen das nächste Hochsommer, hochsonnig und immer heißer, Donnerstag 35 Grad.
10: Einmal mit Olympia-Profis trainieren, dieser Traum geht diese Woche hier bei uns in München in Erfüllung. Für wen und warum, hört ihr gleich.
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13: Um 7:30 mit Nicolas Pinkanell. Guten Morgen. Bayerns Innenminister Herrmann will die CSD-Sicherheitskonzepte hier im Freistaat prüfen lassen. Hintergrund ist der mutmaßliche Anschlag auf den CSD in Berlin. Ein 21-Jähriger ist laut den Behörden in eine Menschenmenge gerast. Eine Frau ist gestorben, 29 Menschen wurden verletzt. Auf dem Marienplatz findet um 19 Uhr eine Mahnwache statt. Wir bekommen einen neuen Bundesverkehrsminister. Steffen Bilger soll das Amt künftig innehaben. Er gilt als sehr versiert im Verkehrssektor. Der aktuelle Verkehrsminister Schnieder hatte gestern um seine Entlassung gebeten, um den so wörtlich unwürdigen Zustand zu beenden. Auch hier in München ziehen sich viele in den nächsten

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2: Besser ankommen mit dem besten Stau- und Blitzer-Service hier auf Gong 96.3. A8 Stuttgart Richtung München. Da haben wir einen Stau nach einem Unfall zwischen Sulze-Moos und Dreieck-Eschenried. Aktuell nur eine Spur frei. Ihr braucht über eine Stunde länger. Außerdem Stau auf dem mittleren Ring auf der Landshuter Allee zwischen Olympiapark und Donnersberger Brücke wegen der Baustelle. Aktuell kommen hier laut der Gong 96.3 Live-Messung 22 Minuten on top, Tendenz steigend.
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2: Unter anderem dabei Thalkirchen, die Schäftlandstraße einwärts und in Aschheim die Keplerstraße. Danke für mehr Blitzer. 089 4x die 38 geht auch per WhatsApp.
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1: Guten Morgen.
2: Hallihallo.
1: Und rein geht's in diese neue Woche mit einer Riesenladung Lieblingshits.
2: Ja, Teddy Swims gleich mit dabei. Dua Lipa, Kamrat und auch Natasha Bedingfield.
1: Jawohl. Und los geht's mit Michael Schulte und 5 a.m.

0: letzte Schulwoche vor den Sommerferien. Deswegen frage ich in die Runde, wer fühlt sich auch?
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0: Ja, guten Morgen erstmal.
2: Morgen, hi.
0: 9:30 wird's. Diggity Diggity von DJ Ilham bereits zum 9. Mal mit dabei. Was sagt ihr heute zur Nummer 089? 4x38 anrufen oder WhatsApp schicken. Filz oder Shit. Und los geht's.

0: So, Nathalie, wie schaut's im Wochenstart aus?
1: Durchwachsen. Zwei Shits von Peter und Valentin, ein Hit von Verena. Und Steffi schreibt, meine Kids sagen Hit.
0: Oh, dann haben wir ein 2-2. Mhm. Dann jetzt die Entscheidung. Moni mit Mike hier. Wer ist denn da? Hallo.
2: Hallo Mike, hier ist Antonia und Carla. Wir sind gerade auf dem Weg in die Schule von Gauting nach Gelsching. Mhm. Und wir
0: haben wir Hit? Okay, dann haben wir ein 3-2. Das reicht also auch morgen wieder hier in der Shitparade. DJ Ilha mit...
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0: einer knappen Viertelstunde geht der Unterricht los und in einer Münchner Schule, da werden die Kids bestimmt gleich sehr happy im Klassenzimmer sitzen.
1: Mhm, und das am Montagmorgen.
0: Ja, guten Morgen.
1: Guten Morgen, hi.
0: 7.48 Uhr gleich die Mike Kids Show hier auf Gong 96.3. Vorhin haben sich Felicia und Mia bei uns gemeldet von der Klasse 3B der Grundschule an der Schäferwiese in Obermenzing.
1: Mhm, mit einer kleinen Bitte an uns.
2: Wir sind sehr große Fans von Radio Gong.
0: Cool.
2: Und wir haben einen Spendenlauf in der Schule. Ein paar Runden und wir spenden quasi Geld für Afrika.
0: Ah, okay, cool.
2: Und wir suchen Sponsoren, die 1 Euro bezahlen pro Runde.
0: Okay, eine tolle Aktion. Da sind wir natürlich gern dabei und supporten die Kids. Ne?
1: Ja, und jetzt hört nochmal, wie süß sich die beiden Mädels gefreut haben, als Mike ihnen das gesagt hat.
0: Also wisst ihr was, Mia und Felicia?
2: Ja.
0: Dann unterstützen wir doch mal gleich die ganze Klasse.
2: Ja. Dankeschön.
0: Sehr gerne. Schön, dass wir euch so happy machen konnten.
1: Ja, dann sind wir mal gespannt, wie der Rest der Klasse reagieren wird, wenn sie das gleich nach dem Schulgong erfahren.
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0: Wer von euch kann um 7 vor 8 eine gute Ladung Soul und Gefühl gebrauchen?
1: Ich liebe diese Nummer. Damit startet man doch super entspannt in diese neue Woche. Egal, wie viele To-Dos auf dem Zettel stehen.
0: Ja, hier ist Teddy Swims und Mr. Know-It-All.
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8: 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Kompakt.
9: Wir messen aktuell 21 Grad in Herthausen, 20 bei euch in Ebersberg. Wechselhaft heute, Sonne, Wolken, Schauer, dazu windig. 26 Grad in der Spitze und ab morgen gibt der Hochsommer dann Vollgas. Sonnig, von Tag zu Tag heißer. Donnerstag 35 Grad.
8: Wichtig für alle Autofahrer, diese Woche starten bei uns in München weitere Baustellen. Andere werden dafür fertig. Das komplette Update gleich.
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11: Um 8 Uhr mit Nicolas Pinkernell. Guten Morgen. Einen Tag nach dem Anschlag beim CSD in Berlin hat die Polizei gestern den mutmaßlichen Täter erschossen. Er hatte sich in einer Kleingartenanlage versteckt. Bei dem Einsatz soll er mit einem Messer auf die Polizisten losgegangen sein. Der 21-Jährige war laut Innenminister Dobrindt am Samstagabend mit einem Transporter in eine Menschenmenge gefahren. Er war als islamistischer Gefährder schon Polizei bekannt. Eine Frau ist gestorben, 29 Menschen wurden verletzt. Hier in München findet heute um 19 Uhr eine Mahnwache auf dem Marienplatz statt. Neue Woche, neues Baustellen-Update. Gong 96.3 München-Reporter Chris Peisker. Es gibt zweimal neue Einschränkungen und eine gute Nachricht.
12: Ja, auf der A995 zwischen dem Autobahnkreuz Süd und Giesing startet heute die Hauptbauphase. Dafür werden immer wieder einzelne Fahrspuren gesperrt. In einer Woche ist die Autobahn dann komplett einspurig. Ab heute ist außerdem die Bodenseestraße in Pasing bis Mitte September an einer Stelle voll gesperrt. Und jetzt die gute Nachricht. Die Bauarbeiten an der Donnersberger Brücke enden laut Stadt noch in dieser Woche.
11: Nicht nur an der Donnersberger Brücke, auch in der Bundesregierung scheint das Verkehrschaos vorbei zu sein. Der noch amtierende Bundesverkehrsminister Schnieder will um seine Entlassung bitten. Ende letzter Woche hatte Kanzler Merz schon seinen Rauswurf angekündigt. Als Nachfolger steht jetzt Steffen Bilger fest. Er arbeitet schon seit Jahren im Verkehrssektor in der Politik.
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13: Briefträger fahren jeden Tag mit dem Rad, um die Post zu verteilen. Am Vormittag versammeln sich ein paar von ihnen auf dem Marienplatz. Sie brechen zu einer rund 1000 Kilometer langen Tour durch Deutschland auf, bei der sie Wünsche von Kindern und Jugendlichen aus den SOS-Kinderdörfern sammeln. Aus der Altstadt, Alexandra Goreska, Gong 96.3.
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8: Besser ankommen mit dem besten Stau- und Blitzerservice. Für München nach dem Unfall staut es sich weiter auf der A8 Stuttgart Richtung München zwischen Sulzemoos und Dreieck-Eschenried. Aktuell hier über eine Stunde plus. Und außerdem nach wie vor Stau auf dem Mittleren Ring auf der Landshuter Allee zwischen Olympiapark und Donnersberger Brücke. Wegen der Baustelle laut der GONG 96.3 Live-Messung braucht er hier momentan 24 Minuten länger, Tendenz steigend.
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8: Mit dabei Sauerlach, die Münchner Straße. Und ich sehe einen Live-Blitzer. Hier ist Mike, wer da? Hallo?
16: Hi Mike, guten Morgen, der Anni im Apparat. Ich wollte kurz einen Blitzer durchgeben in der Mitterfeldstraße aus einem weißen Caddy raus.
8: Alles klar, Mitterfeldstraße in Leim. Nehmen wir mit. Danke und allen eine gute Fahrt.
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8: Guten Morgen.
9: Morgen, hi.
8: Wir haben uns vorgenommen, dass ihr diesen Sommer nicht auf Urlaub verzichten müsst.
9: Ja, und deshalb laden wir euch die ganze Woche ein zu traumhaften Kurztrips. Überraschend nah und trotzdem wie ganz weit weg.
8: Unser erster Urlaubsgeheimtipp gleich.

0: Schönen guten Morgen.
1: Hallo, guten Morgen.
0: Es wird 7:50. Mal Hand aufs Herz. Muss Urlaub eigentlich immer gleich Flugzeug bedeuten?
1: Nö. Die schönsten Auszeiten, die liegen manchmal nur ein paar Autostunden entfernt. Und genau die zeigen wir euch diese Woche und laden euch ein.
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0: Yes, Inspiration für alle, die in den Sommerferien daheim bleiben.
1: Von stylischen Wellness-Hotels bis hin zu Hidden Places in den Bergen. Jeden Tag gibt's einen neuen Kurztrip zum Verlieben.
0: Ja, heute nehmen wir euch mit an den schönen Gardasee.
3: Deutsche Vita, ganz entspannt. Im Leonardo Lago di Garda Wellness und Spa treffen italienisches Lebensgefühl und pure Erholung aufeinander. Nur wenige Minuten von Lazise entfernt erwarten euch stilvolle Zimmer, ein über 2000 Quadratmeter großes Spa mit Pools, Sauna und Hammam sowie mediterrane Küche. Tagsüber den Gardasee entdecken, am Abend einen Aperitivo auf der Terrasse genießen. Ein Ort, an dem sich jeder Tag nach Sommer in Italien anfühlt.
0: Na, Fernweh bekommen? Dann schaut euch die Fotos auf radiogong.de an und macht direkt mit. Morgen früh, kurz nach 7, verschenken wir diesen Mega-Kurztrip hier auf Gong 96.3. Vielleicht ja an euch.

0: Für viele ist es der unangenehmste Moment bei einem Restaurantbesuch.
1: Ja, und zwar die Entscheidung 15% oder 15%.
0: Guten Morgen.
1: Guten Morgen. Hi.
0: 17 nach 8 haben wir es, die Mike-Show hier auf Gong 96.3 am Montag. Es geht ums Trinkgeld geben. Fast alle Restaurants, Cafés oder auch Bars bei uns hier in München und der Region haben ja mittlerweile diese Trinkgeld-Buttons auf ihren Kartenlesegeräten mit festgelegten Prozentsätzen.
1: Hat Starbucks auch. Allerdings haben die in einigen Filialen den Button, wenn man kein Trinkgeld geben will, so sehr versteckt, dass sie dafür jetzt sogar abgemahnt wurden. Also man musste auf dem Kartenlesegerät ein paar Mal klicken, um es zu finden. Das darf laut Verbraucherzentrale nicht sein.
0: Das setzt einen eh schon genug unter Druck, wenn da diese Prozentbutton auftauchen. Oder wie ist das bei euch?
2: Das ist ja auch sowas, eigentlich was Schönes. Weißt du, so ein bisschen so ein Add-on, das man so der Person gibt, wenn man sie so nett fand oder wenn sie einen gut bedient hat. Und das ist auf einmal so eine Verpflichtung, wenn einem so dieses Ding so vorgehalten wird und am besten wird man dann noch so angestarrt. Und ich finde, es nimmt so ein bisschen so dieses Schöne am Trinkgeld so ein bisschen raus.
3: Man fühlt sich gezwungen, quasi Trinkgeld zu geben, vor allem wenn die Person, die diesen Service gemacht hat, auch noch davor steht oder so.
4: Ja, ich habe tatsächlich mal aus Reflex aus Versehen so auf 20% gedrückt. Das war dann so ein bisschen ärgerlich im Nachhinein.
1: Ja, ist mir auch schon passiert. Ich meine, wenn der Service super ist, gibt man gerne was, aber wenn ich meine Getränke selber hole in so einem SB-Biergarten oder so, dann frage ich mich ehrlich gesagt schon, warum ich da Trinkgeld geben soll.
0: Wie ist das bei euch? Fühlt ihr euch auch unter Druck gesetzt von den Trinkgeldoptionen beim Bezahlen? Gerne her mit eurer Meinung und stimmt mit ab in unserer App. Das Ergebnis heute Nachmittag um kurz nach 5.
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1: 9:30. Es könnte schon bald sein, dass euer Paketbote in Zukunft zu zweit kommt. Das zumindest will DHL einführen.
2: Ja, und zwar für Pakete, die mehr als 23 Kilo wiegen, weil das natürlich ganz schön auf die Gesundheit geht, wenn man das ständig alleine schleppen muss. DHL will das allerdings nicht alleine einführen, sondern fordert ein Gesetz dafür, um im Wettbewerb nicht benachteiligt zu sein.
1: Ja, Tipp, öfter mal wieder im Geschäft um die Ecke einkaufen. Das entlastet die Paketboten und ihr supportet damit den lokalen Handel.

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15: Aktuell 21 Grad in Neuhausen, 20 bei euch in Maisach im Landkreis Fürstenfeldbruck. Regen aktuell, windig dazu, ab mittags dann aber meist trocken, bis zu 26 Grad gibt's heute in der Spitze. Die Sonne zeigt sich auch nochmal. Ab morgen ändert sich das dann komplett, das nächste Hochsommer hochkommt. Es wird sonnig und von Tag zu Tag heißer, am Donnerstag 35 Grad.
3: Falls ihr Zeit habt, heute bis Mittwoch lohnt sich ein Ausflug an den Tegernsee. Was ihr dort Spannendes erleben könnt, gleich.
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0: Mittwoch um 10 Uhr. Außerdem sind morgen Meisterschale und DFB-Pokal ausgestellt und es gibt ein Fanprogramm.
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0: Es wird sportlich für die Münchner Schüler. Die Schulsportwoche startet. Dabei finden mehrere Projekte rund um Fußball, Leichtathletik und Co. statt. 350 Grundschüler dürfen auf dem TU-Campus im Olympiapark sogar mit Olympiasiegern trainieren. Noch mehr Infos aus München und der Region gibt's um 9 Uhr von unseren München-Reportern.
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3: Besser ankommen mit dem besten Stau- und Blitzer-Service hier auf Gong 96.3. Die A8 Stuttgart Richtung München. Da stockt's weiter nach dem Unfall zwischen Sulzenmoos und Dachau-Fürstenfeldbruck. Aktuell sind's hier noch 14 Minuten plus. Der mittlere Ring, da staut es sich nach wie vor auf der Landshuter Allee zwischen Olympiapark und Donnersberger Brücke wegen der Baustelle. Ihr braucht hier laut der Gong 96.3 Live-Messung 19 Minuten länger, Tendenz fallend.
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3: Unter anderem in Bogenhausen die Engel-Schalkinger Straße einwärts und im Landkreis Freising in Halberg-Moos die Hauptstraße. Danke für mehr Blitzer. 089 4x die 38 geht auch per WhatsApp.
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0: 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Und hier ist die Mike Thiel Show mit Morning Man Mike und Nathalie.
1: Guten Morgen.
2: Morgen, hi.
1: Hört mal, so klang's vorhin zum Unterrichtsstart in der Klasse 3D in der Grundschule an der Schäferwiese in Obermenzing.
2: So schön, dass wir sie so happy machen konnten.
1: Ja, ist auch wirklich eine tolle Aktion, die wir gerne unterstützen. Worum es geht, die ganze Story gleich.

0: Wir haben eine mega schöne Sprachnachricht bekommen von der Klasse 3D der Grundschule an der Schäferwiese in Obermenzing.
1: So schön, dass wir sie happy machen konnten.
0: Ja, guten Morgen.
1: Guten Morgen, hi.
0: 8.40 Uhr wird 20 vor 9, die Martin-Show hier auf Kommen 96.3. Felicia und Mia haben sich ja vorhin bei uns gemeldet, weil sie Support brauchen.
2: Wir sind sehr große Fans von Radio Gong.
0: Cool.
2: Und wir haben einen Spendenlauf in der Schule. Ein paar Runden und wir spenden quasi Geld für Afrika.
0: Ah, okay, cool.
2: Und wir suchen Sponsoren, die 1 Euro bezahlen.
0: Ja.
2: Pro Runde.
1: Okay. So eine schöne Aktion, da haben wir natürlich sofort gesagt, da sind wir dabei, supporten wir gerne.
0: Jawohl, und wir unterstützen nicht nur Felicia und Mia, sondern natürlich gleich die ganze Klasse, weil das echt eine tolle Sache ist. Und gerade läuft ja die erste Unterrichtsstunde. Und die beiden Mädels, die haben sofort der ganzen Klasse erzählt und uns eine Sprachnachricht geschickt. Hört mal.
3: Hallo, liebe Klasse 3D. Wir haben eine richtig tolle Nachricht. Radio Gong hat beschlossen, uns unsere ganze Klasse zu sponsoren.
1: So schön, wie sich alle freuen.
0: Ja, ich würde sagen, Ziel erreicht.
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0: Guten Morgen.
1: Morgen.
0: Es wird 8.47 Uhr.
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1: Und jetzt Morning Man Mikes Hit-Tipp der Woche.
0: Ja, es ist Ende Juli, der Sommer ist voll da hier in München und der Region und wir haben den perfekten Soundtrack dafür.
1: Er kommt aus Norwegen von einem DJ-Trio, das nennt sich The Bowser und ist dort aus der Haus- und Elektroszene seit Jahren nicht mehr wegzudenken.
0: Ja, und jetzt sorgen Sie für einen gut gelaunten Start in diesem Montag. Ist mein Hit-Tipp in dieser Woche The Bowser und Magnetic.

0: Auch ein heißer Kandidat für den Sommerhit 2026.
1: Absolut, finde ich auch. Klingt nach so einer richtig guten Rooftop-Party.
0: Ja, ist mein Lieblingsstück in dieser Woche hier in der Mike Thiel Show. The Bowser Magnetic im Gong 96.3 Hitsommer.

0: reingeht in diese neue Woche. Den Soundtrack für euch bei der Arbeit, den gibt's gleich bei Kollegin Laura Kössler. Und die ist da. Guten Morgen.
1: Guten Morgen. Ja, wir machen uns einen gemütlichen Montag mit Hits von Alex Warren, Purple Disco Machine, Miley Cyrus, Empire of the Sun und auch Harry Styles. Das Beste von heute und supergeile 2000er hier im Gong 96.3 Hits am Abend.
0: Also viel Spaß gleich mit Laura.
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1: 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Kompakt, guten Morgen. Wir haben 19 Grad am Heimeranplatz im Westend, 19 auch in Oberschleißheim. Über den Vormittag ziehen ein paar Schauer durch. Der Nachmittag bleibt dann meist trocken mit Sonne bis zu 26 Grad. Dazu ist es windig. Morgen Sonne 28 Grad. Und dann kommt die nächste Hitzewelle mit 35 Grad am Donnerstag. Für die einen wird die Parkplatzsuche leichter, für die anderen wird das Parken teurer. Wo es ein neues Lizenzgebiet gibt, hört ihr gleich in den Nachrichten.
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15: Um 9 Uhr mit Nicolas Pinkanell. Guten Morgen. Das Bild des mutmaßlichen Attentäters vom Berliner CSD war auch in der U-Bahn hier in München zu sehen. Jetzt sucht die Polizei nicht mehr nach ihm. Die Ermittler haben den 21-Jährigen in einer Kleingartenanlage gefunden. Nachdem er dann mit einem Messer auf sie losgegangen war, haben SEK-Beamte ihn erschossen. Bei der Attacke am Samstag ist eine Frau gestorben, 29 Menschen wurden verletzt. Um 19 Uhr findet eine Mahnwache hier auf dem Marienplatz statt. Währenddessen hat Bayerns Innenminister Herrmann angekündigt, die CSD-Sicherheitskonzepte hier im Freistaat sicherheitshalber auf den Prüfstand stellen zu wollen. Die Polizei soll die ohnehin schon hohen Maßnahmen bei Bedarf noch weiter verstärken, sagt er. Außerdem fordert Herrmann eine gesetzliche Grundlage für weitere Hilfsmittel wie eine KI-Live-Gesichtserkennung bei der Videoüberwachung. Es gibt eine gute Nachricht für viele Autofahrer hier in München. Ab Ende der Woche ist die Baustelle an der Donnersberger Brücke beendet. Allerdings gibt's heute auch weitere Einschränkungen, unter anderem auf der A995. Zwischen dem Kreuz Süd und Giesing wird die Autobahn immer wieder einspurig. Ab nächster Woche ist das dann dauerhaft der Fall.
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16: In den Straßen südlich des Pasinger Bahnhofs gilt ab heute das neue Parklizenzgebiet. Die Schilder und Parkscheinautomaten sind bereits aufgestellt. Je nach Straße gibt es reine Anwohnerparkplätze oder gemischte Parkzonen mit Parkschein oder kostenlos mit Parkscheibe. Aus Pasing, Matthias Ulrich, Gong 96.3.
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1: Guten Morgen, liebe Autofahrer. Besser ankommen mit dem besten Stau- und Blitzerservice für München. Vorsicht bitte erstmal auf der A9 Richtung Nürnberg. Höhe Kreuz Neufahrn liegen Fahrzeugteile auf der Fahrbahn. Und Holzlatten liegen auf der A99 Ostumfahrung Richtung Nürnberg zwischen Aschheim, Ismaning und dem Kreuz Nord. Und auf dem Mittleren Ring staut es sich nach wie vor auf der Landshuter Allee wegen der Baustelle an der Donnersberger Brücke. Ihr braucht da in beiden Richtungen aktuell 18 Minuten länger.
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1: In Leim steht einer auf der Mitterfeldstraße beidseitig und in Schäftlarn auf der Starnberger Straße. Eine gute Fahrt.
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1: Guten Morgen, rein geht's in die letzte Woche vor den Sommerferien und bei dem Wetter machen wir es uns erstmal kuschelig, bevor dann die nächsten Tage die Hitze kommt. Mit einer Riesenladung Hitze. Wir starten mit dem aktuellen von Alex Warren. Hier ist Fever Dream für alle bei der Arbeit.

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1: Nach dem Besten von heute kommt jetzt wieder ein super geiler 2000er.
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0: Ein Hammer 2000er für euren Montagvormittag. Empire of the Sun und We Are the People hier im Gong 96.3 Hitsommer. Ihr habt einen schönen Start in diese Hochsommerwoche. Ich weiß, es schaut gerade noch nicht so aus, aber es geht sehr steil bergauf. Ab morgen von Tag zu Tag heißer. Donnerstag bis zu 35 Grad. Und es steht einiges an, auf das wir uns freuen können. 32 Tage vor Bundesliga-Beginn startet der FC Bayern heute ins Trainingslager am Tegernsee. Und ihr könnt auch zuschauen. Heute Morgen jeweils ab 3:30 am Mittwoch schon ab 10 Uhr. Dann stehen einige coole Events an. Mittwoch Pasinger Vorwiesen, Donnerstag das Kulturfestival in Gräfelfing und Freitag das Sommerfestival im Olympiapark und ebenfalls am Freitag pünktlich zum Sommerferienstart in München und der Region das Ende der Baustelle an der Donnersberger Brücke. Das wird so toll.
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0: Und jetzt die aktuelle von Olivia Rodrigo. Drop Dead.
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0: David Guetta und Forever Young. Jetzt Gong 96.3 bei der Arbeit an diesem Montagvormittag mit extra viel Musik. Gleich nach halb starten wir wieder durch mit Shakira. Von heute, Dai Dai. Und es gibt natürlich noch viel mehr. Eine halbe Stunde Hits für euch bei der Arbeit. Gleich im Gong 96.3 Hitsommer.
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0: Das Gong 96.3 München Wetter. Komm, packt wir am 19 Grad am Partnachplatz in Sendling, 19 in Ambach am Starnberger See. Ein wechselhafter Start in die letzte Schulwoche mit Schauern. Am Nachmittag dann immer wieder Sonnenschein und bis zu 26 Grad. Dazu ist es windig. Morgen ein richtig schöner Sommertag und danach kommt die Hitze mit bis zu 35 Grad.
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0: Besser ankommen mit dem besten Stau- und Blitzerservice auf Gong 96.3. Auf der 9 in Richtung München gab es einen Unfall Höhe Garching Süd. Es staut sich schon. Bitte bildet hier unbedingt eine Rettungsgasse für die Einsatzfahrzeuge und für alle, die auf der Durchreise sind. Das Ganze nochmal auf Englisch.
18: Attention please. Because of an accident, we ask all A9 Expressway drivers in the direction Munich to immediately form a corridor for emergency vehicle access. Thank you. 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

so ein Shawn Mendes zum Wochenstart tut immer gut. Treat you better hier im Gong 96.3 Hitsommer. Kurzes Update aus unserer Verkehrszentrale. Bitte Vorsicht auf der 8 in Richtung Salzburg. Höhe Neubiberg steht ein defekter LKW. Obacht hier. Weiter eine gute Fahrt. Und für alle, die gedanklich noch am Wochenende hängen, gibt's jetzt ganz entspannten Sound. Ja, wir lassen die neue Woche ruhig angehen mit frischer Musik von Taylor Swift. I knew it, I knew you. Jetzt im Gong 96.3 Hitsommer.

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14: Gong 96.3 München, Wetter kompakt 19 Grad haben wir im Alten Botanischen Garten, 19 auch in Städten im Kreis Dachau. Im Moment ziehen ein paar Schauer durch, der Nachmittag bleibt dann die meiste Zeit trocken, dazu immer wieder Sonne bei windigen 26 Grad maximal. Morgen dann 28 Grad und Sonnenschein und danach wird's wieder richtig heiß. Kleiner Reminder, die Steuererklärung wird Ende der Woche fällig. Mit wie viel Erstattung ihr im Schnitt rechnen könnt, hört ihr gleich in den Nachrichten.
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15: Um 10 Uhr mit Nicolas Pinkanell. Grüß Gott. Nach dem mutmaßlichen Anschlag auf den Berliner CSD diskutieren Politiker und Experten jetzt über Konsequenzen. Bayerns Innenminister Herrmann will die CSD-Sicherheitskonzepte hier im Freistaat prüfen lassen. Aber auch grundsätzlich brauche es strengere Regeln, sagt Herrmann. Es sei unverständlich, dass der junge Mann schon zuvor Anschläge verüben wollte, aber nur zu einer Bewährungsstrafe verurteilt wurde. Es klingt schon fast surreal. Seit 2 Tagen gibt es keine Angriffe im Iran-Krieg. Das spiegelt sich auch beim Ölpreis wider, der ist heute Nacht deutlich gesunken. Der Iran hatte gestern erklärt, er werde die Angriffe einstellen, wenn die USA das auch machen. Laut US-Präsident Trump gibt es erneute Gespräche zwischen beiden. Es ist eins der unbeliebtesten Worte überhaupt. Steuererklärung. Spätestens Freitag ist sie fällig. Für viele lohnt es sich allerdings, sie gewissenhaft zu machen. Im Schnitt gibt's eine Rückerstattung von 1.200 Euro, sagt das Statistische Bundesamt. Für die Bearbeitung braucht das Finanzamt hier in München durchschnittlich rund 1,5 Monate.
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16: In der Bodenseestraße nahe der Würmbrücke verlegen die Stadtwerke neue Fernwärmeleitungen. Deshalb ist der Abschnitt zwischen der Maria-Eich-Straße und der Lorzing-Straße bis zum Ende der Sommerferien für den Autoverkehr gesperrt. Aus Pasing, Matthias Ulrich, Gong 96.3.
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14: Besser ankommen mit dem besten Stau- und Blitzerservice für München. Die A9 in Richtung München. Der Stock zwischen Garching Nord und dem Kreuz Nord nach einem Unfall. Und auf dem Mittleren Ring haben wir Stau vor der Baustelle an der Donnersberger Brücke in Richtung A96. Braucht ihr aktuell 21 Minuten länger. Richtung Olympiapark sind 17 Minuten plus.
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14: In der Maxvorstadt steht einer auf der Arnulfstraße einwärts und im Planegg auf der Röntgenstraße. Gute Fahrt.
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14: Servus, und gleich gibt's einen mega Urlaubsspot, an dem ihr vielleicht schon bald die Sonne genießen könnt. Warum? Hört ihr nach 4 Hits und den Anfang macht der aktuelle von Kamrat. Hier ist Hack Yourself für euren Arbeitsvormittag.

0: der Gong 96.3 Hitsommer mit J-Lo. Gleich kommt der aktuelle Hit von Michael Schulte und jetzt gibt's tolle News für alle, die in den Sommerferien daheim bleiben. Vielleicht bleibt ihr ja doch nicht daheim.
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0: Ja, Kurztrips liegen gerade voll im Trend. Klein, kein Flughafenstress, keine lange Anreise, dafür mehr Zeit zum Abschalten und Genießen. Genau deshalb haben wir diese Woche Urlaubsgeheimtipps ganz in der Nähe für euch. Traumhafte Spa-Hotels, versteckte Lieblingsorte und Hotels, bei denen wirklich jedes Foto Instagram reif ist. Heute geht's ins Leonardo Lago di Garda Wellness und zwar am wunderschönen Gardasee. Ein Hotel, bei dem das Urlaubsgefühl schon beim Einchecken beginnt. Modern, stilvoll, mit großen Spa, Außenpools und jeder Menge italienischen Flair. Und das Beste, der Gardasee und das malerische Lazise sind nur wenige Minuten entfernt. Klingt das nach eurem nächsten Kurztrip? Dann meldet euch jetzt auf radiogong.de an und mit ein bisschen Glück schicken wir euch morgen früh kurz nach 7 genau dorthin. Hier auf Gong 96.3.

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1: Das Gong, 96, 3 München Wetter. Kompakt, wir haben 19 Grad am Effnerplatz in Bogenhausen, 19 auch in Grafrath im Kreis Fürstenfeldbruck. Im Moment rauschen noch ein paar Schauer durch, dazu ist es windig. Der Nachmittag bringt dann deutlich mehr Sonne und 26 Grad und dann geht's Richtung Hochsommer. Morgen 28, Donnerstag bis zu 35 Grad.
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1: Besser ankommen mit dem besten Stau- und Blitzerservice auf Gong 96.3. Auf dem Mittleren Ring stockt nach wie vor wegen der Baustelle an der Donnersberger Brücke. Richtung A96 kommen laut Gong 96.3 Live-Messung 12 Minuten dazu. Richtung Olympiapark braucht ihr 16 Minuten länger. Und wir schauen auf die Gleise. Die S-Bahnen auf der Stammstrecke haben aktuell 10 Minuten Verspätung. Grund ist eine Reparaturen einem Signal.
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1: In Bogenhausen steht dann auf der Engelschalkinger Straße einwärts und in Wolfratshausen auf der äußeren Sauerlacher Straße. Vielleicht habt ihr ja noch mehr, klingelt gerne durch 089 4x38 oder schickt einfach eine WhatsApp. Danke und gute Fahrt.
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2000er für euren Montagvormittag. Nelly Furtado und Say It Right im Gong 96.3 Hit Sommerjahr. Es ist die Woche der Schulausflüge. Unterrichtsmäßig passiert nicht mehr viel. Also euch werden die Woche immer wieder kleine Stöpselgruppen begegnen. Und liebe Grüße an alle Lehrer. Das ist auch Next Level, die alle beieinander zu halten. Wir bringen euch in diese Woche mit Münchens besten Musikmix. Jetzt wieder das Beste von heute mit Taylor Swift. Opalite hier auf Gong 96.3.

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9: Es Gong 96, 3 München Wetter. Kompakt, wir haben 19 Grad an der Münchner Freiheit, 19 auch in Marzling im Kreis Freising. Jetzt über den Vormittag ziehen noch ein paar Schauer durch. Der Nachmittag bleibt der meist trocken mit Sonne bis zu 26 Grad. Dazu ist es windig, morgen Sonne 28 Grad. Und dann kommt die nächste Hitzewelle mit 35 Grad am Donnerstag. Der mutmaßliche Anschlag auf den Berliner CSD macht nach wie vor sehr viele sehr betroffen. Und welche Konsequenzen es geben könnte, hört ihr jetzt.
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11: Um 11 Uhr mit Nicolas Pinkanel. Grüß Gott. Der mutmaßliche Attentäter vom Berliner CSD hat schon mehrfach erklärt, dass er Anschläge verüben will, wurde aber nach Jugendstrafrecht nur zu einer Bewährungsstrafe verurteilt. Für Bayerns Innenminister Herrmann ist das unverständlich. Er und weitere Politiker und Experten diskutieren deswegen über Konsequenzen. Die Berliner Justizsenatorin will etwa in solchen Fällen, dass das Erwachsenenstrafrecht angewendet wird. Das gäbe mehr Möglichkeiten. Heute um 19 Uhr findet auf dem Marienplatz eine Mahnwache für die Opfer der Tat in Berlin statt. Bundeskanzler Merz will jetzt am Mittag weitere Änderungen im Bundeskabinett bekannt geben. Unter anderem soll Steffen Bilger neuer Verkehrsminister werden. Er gilt als Experte im Gebiet und war etwa jahrelang im Fachausschuss des Bundestags. Bilger folgt auf Patrick Schnieder. Nachdem Merz ihn austauschen wollte, hat Schnieder selbst um Entlassung gebeten. Letzte Saison gab es nicht mal ein öffentliches Training pro Monat beim FC Bayern. In den nächsten 3 Tagen finden dagegen gleich 3 statt. Das Team von Vincent Kompany startet heute ins Trainingslager am Tegernsee. Ab morgen sind auch die ersten WM-Fahrer mit dabei.
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12: Diese Bootstour dürfte ziemlich teuer werden. 2 Bootsfahrer sind in die Wasserwalze am Isarwehr Großhesselohe gestürzt. Sie hatten die Warnschilder zuvor ignoriert. Glücklicherweise sind die beiden mit Schürfwunden davongekommen. Laut Polizei waren sie angetrunken. Sie müssen jetzt mit Anzeigen rechnen. Aus Pullach, Andreas Werner, Gong 96.3.
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9: Hallo, liebe Autofahrer. Besser ankommen mit dem besten Stau- und Blitzerservice für München. Nach wie vor Stau auf dem Mittleren Ring wegen der Baustelle an der Donnersberger Brücke. Richtung A96 braucht ihr laut Gong 96.3 Live-Messung 16 Minuten länger. Richtung Olympiapark sind es 12 Minuten plus.
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9: Freimann, die Leintaler Straße beidseitig und in Schäftland steht einer auf der Starnberger Straße. Eine gute Fahrt.
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9: Habt einen schönen Vormittag, genießt nochmal die frische Luft, bevor es ab morgen heiß wird. Reißt in der Arbeit die Fenster auf und wir packen ganz viel gute Laune-Sound dazu. Gleich Avril Lavigne, Bebe Rexha, Clock Clock. Und das hier ist der aktuelle Hit von Ray. 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

0: Mal Hand aufs Herz, nerven euch diese Kartenlesegeräte auch so, die vor dem Bezahlen fragen 15 oder 15% Trinkgeld? Servus, hier ist Gong 96.3 bei der Arbeit mit Laura Kössler. Ich hatte das zum Beispiel am Wochenende im Biergarten an der Kasse, also bei Selbstbedienung, und dachte, wofür denn jetzt noch Trinkgeld? Genau darüber wird gerade heiß diskutiert. Starbucks wurde jetzt sogar abgemahnt, weil der Kein-Trinkgeld-Button auf dem Display zu gut versteckt gewesen sein soll. Wie seht denn ihr das? Sind diese Trinkgeldabfragen okay oder setzt euch das beim Bezahlen unter Druck?
1: Ja, ich habe tatsächlich mal aus Reflex aus Versehen so auf 20% gedrückt. Das war dann so ein bisschen ärgerlich im Nachhinein.
2: Man fühlt sich gezwungen, quasi Trinkgeld zu geben, vor allem wenn die Person, die diesen Service gemacht hat, auch noch davor steht oder so.
3: Das ist auf einmal so eine Verpflichtung, wenn einem so dieses Ding so vorgehalten wird, und am besten wird man dann noch so angestarrt. Und ich finde, es nimmt so ein bisschen so dieses Schöne am Trinkgeld so ein bisschen raus.
0: Ja, und ihr? Fühlt ihr euch unter Druck gesetzt von den Trinkgeldoptionen beim Bezahlen? Stimmt ab in unserer App. Das Ergebnis gibt's heute Nachmittag um 5:15 hier auf Gong 96.3. Und jetzt das Beste von heute hier.

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1: Und jetzt die aktuelle von Teddy Swims. Mr. Know-It-All.
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0: Kamerad und Friends. Gong 96.3 bei der Arbeit natürlich auch nach halb mit extra viel Musik. Gleich Bruno Mars. Artist Mike, uns gibt natürlich noch viel mehr. Eine halbe Stunde Hits für euch im Job. Gleich hier im Gong 96.3 Hitsommer.
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0: Gong 96.3 München Wetter. Kompakt, wir haben 19 Grad im Hofgarten in der Altstadt, 19 auch in Uttingen am Ammersee. Wechselhafter Start in die letzte Schulwoche mit Schauern. Am Nachmittag dann immer wieder Sonnenschein und bis zu 26 Grad. Dazu ist es windig. Morgen dann ein richtig schöner Sommertag und danach kommt die Hitze mit bis zu 35 Grad.
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0: Besser ankommen mit dem besten Stau- und Blitzer-Service auf Gong 96.3. Auf dem Mittleren Ring stockt's weiter zwischen der Landshuter Allee und der Donnersberger Brücke wegen der Baustelle. Laut Gong 96.3 Leitfassung braucht ihr 14 Minuten länger und einen Blick zur S-Bahn. Die S1 und die S8 haben aktuell 15 Minuten Verspätung. Grund ist ein Polizeieinsatz.
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0: Im Pasing steht einer auf der Offenbachstraße auswärts und in Dachau auf der Theodor-Heuss-Straße. Vielleicht gibt's noch mehr für uns. Klingelt gerne durch unter 089 4x die 38. Geht auch per WhatsApp. Vielen Dank und gute Fahrt.
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1: Dua Lipa schubst euch durch den Montagvormittag mit Break My Heart im Gong 96.3 Hitsommer. München ist eine große Baustelle in diesem Sommer und wo die nächste gerade entsteht, hört ihr gleich um 12 bei uns in den Nachrichten. Und jetzt weiter mit dem Besten von heute. Die Nummer begegnet euch auch nach wie vor sehr oft in Reels und Stories, ist aber auch einfach so ein guter Hit. Tame Impala und Jenny frisch im Gong 96.3 Hitsommer mit Dracula.
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6: Gong 96, 3 München Wetter, kompakt 19 Grad sind es am Karl-Preis-Platz in Ramersdorf, 19 auch in Wackerskirchen im Kreis Erding. Im Moment ziehen noch ein paar letzte Schauer durch. Der Nachmittag bleibt die meiste Zeit trocken, dazu scheint immer wieder die Sonne bei windigen 26 Grad maximal. Morgen dann 28 und Sonnenschein und danach wird es wieder richtig heiß. Kleiner Reminder, die Steuererklärung wird Ende der Woche fällig. Mit wie viel Erstattung ihr im Schnitt rechnen könnt, hört ihr gleich in den Nachrichten.
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8: Um 12 Uhr mit Nicolas Pinkanell. Grüß Gott. Nach dem mutmaßlichen Anschlag auf den Berliner CSD diskutieren Politiker und Experten jetzt über Konsequenzen. Bayerns Innenminister Herrmann will die CSD-Sicherheitskonzepte hier im Freistaat prüfen lassen, aber auch grundsätzlich brauche es strengere Regeln, sagt Herrmann. Es sei unverständlich, dass der junge Mann schon zuvor Anschläge verüben wollte, aber nur zu einer Bewährungsstrafe verurteilt wurde. Es klingt schon fast surreal. Seit 2 Tagen gibt es keine Angriffe im Iran-Krieg. Das spiegelt sich auch beim Ölpreis wider, der ist heute Nacht deutlich gesunken. Der Iran hatte gestern erklärt, er werde die Angriffe einstellen, wenn die USA das auch machen. Laut US-Präsident Trump gibt es erneute Gespräche zwischen beiden. Es ist eins der unbeliebtesten Worte überhaupt. Steuererklärung. Spätestens Freitag ist sie fällig. Für viele lohnt es sich allerdings, sie gewissenhaft zu machen. Im Schnitt gibt es eine Rückerstattung von 1.200 €, sagt das Statistische Bundesamt. Für die Bearbeitung braucht das Finanzamt hier in München durchschnittlich rund 1,5 Monate.
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9: In der Bodenseestraße nahe der Würmbrücke verlegen die Stadtwerke neue Fernwärmeleitungen. Deshalb ist der Abschnitt zwischen der Maria-Eich-Straße und der Lorzing-Straße bis zum Ende der Sommerferien für den Autoverkehr gesperrt. Aus Pasing Matthias Ulrich, Gong 96.3.
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6: Besser ankommen mit dem besten Stau- und Blitzerservice für München. Im Großen und Ganzen läuft es nur der übliche Stau auf dem Mittleren Ring zwischen der Landshuter Allee und der Donnersberger Brücke wegen der Baustelle. Ihr braucht laut Gong 96.3 Live-Messung 24 Minuten länger. Ende der Woche ist die Baustelle dann weg.
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6: Max Vorstadt, die Arnulfstraße einwärts und in Eigen wird auf der Hünkirchner Straße geblitzt. Eine gute Fahrt.
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6: Servus, rein geht's in die Mittagspause mit einem Song, an den wir uns während der WM schon gewöhnen konnten. Und ich finde, der ist jetzt erst so richtig im Ohr angekommen. Großartiger aktueller Hit von Shakira. Hier ist Die Die für euren Montag.

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0: Ray Garvey. Im Gong 96.3 Hitsommer und Kiss Me. So, und jetzt hört nochmal. Heute früh haben wir Felicia und Mia aus der Klasse 3B der Grundschule an der Schäferwiese in Obermenzing so richtig happy gemacht. So süß, ja. Die beiden hatten sich nämlich mit einer großen Bitte bei uns gemeldet.
1: Wir sind sehr große Fans von Radio Gong.
2: Cool.
1: Und wir haben einen Spendenlauf in der Schule. Ein paar Runden und wir spenden quasi Geld für Afrika.
2: Ah, okay, cool.
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0: Und dann hat Morning Man Mike einfach mal spontan beschlossen, wenn die ganze Klasse beim Spendenlauf mitmacht, dann supporten wir eben auch die ganze Klasse und sponsern jede Runde von jedem Kind. Also toi, toi, toi, dass da ganz viel zusammenkommt.
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1: Das Gong 96.3 München-Wetter. Kompakt 19 Grad sind am Arabella-Park in Bogenhausen, 20 in Unterasbach im Kreis Ebersberg. Die letzten Schauer ziehen gerade ab. Der Nachmittag bringt dann deutlich mehr Sonne, 26 Grad. Und dann geht's Richtung Hochsommer. Morgen 28, Donnerstag bis zu 35 Grad.
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1: Besser ankommen mit dem besten Stau- und Blitzer-Service auf Gong 96.3. Bitte erstmal Vorsicht auf der A95 Richtung München. Zwischen Wolfratshausen und Schäftlarn ist eine ungesicherte Unfallstelle. Und auf dem Mittleren Ring staut es sich nach wie vor zwischen Landshutallee und Donnersberger Brücke wegen der Baustelle. Ihr braucht laut Gong 96.3 Live-Messung 27 Minuten länger.
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1: Sendling, die Radl-Kofer-Straße auswärts und in Aschheim wird auf der Kepler-Straße geblitzt. Wenn ihr noch mehr habt, 089 4x die 38, geht auch per WhatsApp. Danke und gute Fahrt.
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1: Und jetzt die aktuelle von Olivia Rodrigo. Drop Dead.
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es ist einfach so ein guter 2000er bis heute. Die Black Eyed Peas und Shut Up hier im Gong 96.3 Hitsommer. Ihr seid mittendrin in Münchens besten Musikmix. Die letzte Woche vor den Sommerferien, also auch für viele der Urlaubs-Countdown. Und wir packen das Beste von heute dazu. Hier ist der Schulte Michi im Gong 96.3 Hitsommer und 5 a.m.

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12: Das Gong 96.3 München, Wetter kompakt, 20 Grad haben wir am Lehmbachplatz, 20 auch in Mittelstädten im Kreis Fürstenfeldbruck. Der Nachmittag bleibt meist trocken mit Sonne, Wolken und bis zu 26 Grad, dazu noch windig. Morgen Sonne 28 Grad und dann kommt die nächste Hitzewelle mit 35 Grad am Donnerstag. Ab nächsten Jahr wird Alkohol teurer, warum die meisten aber bezweifeln, dass dadurch weniger getrunken wird, hört ihr gleich in den Nachrichten.
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13: Um 13 Uhr mit Lennart Werner. Grüß Gott. Nach dem mutmaßlichen Anschlag beim Berliner CSD ist heute Abend um 19 Uhr eine Mahnwache auf dem Münchner Marienplatz geplant. Dazu kommen die Veranstalter des Münchner CSDs und Vertreter der Stadtspitze zusammen. Unter anderem die zweite Bürgermeisterin Mona Fuchs wird sprechen. Der mutmaßliche Täter wurde in Berlin von der Polizei erschossen. Ein zunächst festgenommener zweiter Verdächtiger ist wieder auf freiem Fuß. Der Verdacht gegen ihn habe sich nicht bestätigt, so die Polizei. Ab dem nächsten Jahr gibt's eine Alkoholsteuer. Schnaps, Sekt oder Champagner werden dann teurer. Die Mehrheit der Deutschen findet das auch gut. Ob dadurch aber weniger Alkohol getrunken wird, bezweifeln die meisten dann aber doch. Denn bei Bier und Wein bleibt alles gleich. Die meisten Deutschen schätzen, dass davon dann einfach mehr getrunken wird. Nach dem Rückzug von Jens Spahn baut Kanzler Merz sein Kabinett weiter um. Der bisherige parlamentarische Geschäftsführer der CDU, Steffen Bilger, wird neuer Verkehrsminister. Er folgt damit auf Patrick Schnieder, der am Ende selbst darum gebeten hatte, entlassen zu werden. Bereits vor dem Wochenende hatte Merz einige Personalveränderungen angekündigt.
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14: Diese Bootstour dürfte ziemlich teuer werden. Zwei Bootsfahrer sind in die Wasserwalze am Isarwehr Großhesselohe gestürzt. Sie hatten die Warnschilder zuvor ignoriert. Glücklicherweise sind die beiden mit Schürfwunden davon gekommen. Laut Polizei waren sie angetrunken. Sie müssen jetzt mit Anzeigen rechnen. Aus Pullach, Andreas Werner, Gong 96.3.
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12: Besser ankommen mit dem besten Stau- und Blitzer-Service für München. Auf dem Mittleren Ring staut es sich nach wie vor zwischen Landshuter Allee und Donnersberger Brücke wegen der Baustelle. Ihr braucht laut Gong 96.3 Live-Messung 24 Minuten länger. Ebenfalls Baustelle auf der A8 in Richtung München zwischen Bayern und dem Kreuz Süd, ein Plus von 26 Minuten. Und A95 in Richtung München, Stau nach einem Unfall zwischen Wolfratshausen und Schäftlarn. Hier kommen 11 Minuten dazu.
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12: Geblitzt wird in Bogenhausen auf der Ismaninger Straße auswärts und in Garching auf der Schleißheimer Straße. Gute Fahrt.
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12: Grüße und gute Besserung an alle, die gerade mit Sommergrippe im Bett liegen. Ja, irgendwie hat es gerade ganz schön viele erwischt. Ihn auch. Harry Styles musste jetzt sogar ein paar Shows in Südamerika absagen. Also hoffentlich ist er bald wieder fit und ihr auch. Hier ist ein aktueller Hit. American Girls für euren Montag.

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0: Bruno Mars mit einem seiner Riesenhits aus den 2000ern. Grenade im Gong 96.3 Hit Sommer. So, und wer sagt eigentlich, dass man für einen Traumurlaub weit wegfliegen muss?
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0: Ja, die schönsten Auszeiten liegen manchmal nur ein paar Autostunden entfernt. Und genau deshalb nehmen wir euch diese Woche mit zu echten Urlaubsgeheimtipps. Perfekt für einen spontanen Kurztrip, falls ihr in den Sommerferien daheim bleibt. Unser erster Stopp, das 4-Sterne-Leonardo Lago di Garda Wellness and Spa am wunderschönen Gardasee. Ein Hotel, bei dem das Urlaubsgefühl schon beim Einchecken beginnt. Modern, super stylisch, mit riesigem Spa, Außenpools und ganz viel italienischem Flair. Und das Beste, der Gardasee und das wunderschöne Lazise sind nur ein paar Minuten entfernt. Wenn ihr euch genau dort mal eine Auszeit gönnen wollt, dann schaut jetzt auf radiogong.de vorbei. Da gibt's auch Fotos und morgen früh kurz nach 7 laden wir euch dann ein in der Mike T Show hier auf Gong 96.3.

0: Ed Sheeran, Asi Sam. Hier ist Gong 96.3 bei der Arbeit mit extra viel Musik. Gleich wieder das Beste von heute, unter anderem mit Kamerad. Und es gibt natürlich noch viel mehr, eine halbe Stunde Hits für euch bei der Arbeit. Gleich im Gong 96.3 Hitsommer.
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0: Gong 96.3 München, Wetter kompakt, 21 Grad im Ostpark in der Perlach, 21 auch in Icking im Kreis Bad Tölz-Wolfratshausen. Am Nachmittag jetzt immer wieder Sonnenschein bis zu 26 Grad. Dazu noch ein bisschen Wind, morgen dann ein richtig schöner Sommertag und danach kommt die Hitze mit bis zu 35 Grad.
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0: Besser ankommen mit dem besten Stau- und Blitzer-Service auf Gong 96.3. Nach wie vor Stau auf dem Mittleren Ring zwischen Landshuter Allee und der Donnersberger Brücke wegen der Baustelle. Laut Gong 96.3 Live-Messung braucht ihr 26 Minuten länger. Und ebenfalls Baustelle auf der A8 in Richtung München zwischen Bayern und dem Kreuz Süd. Hier ein Plus von 23 Minuten.
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0: In Neuhausen steht einer auf der Wendel-Dietrich-Straße auswärts und in Dachau auf der Theodor-Heuss-Straße. Wenn ihr auch noch was habt, 089 4x die 38 geht auch per WhatsApp. Danke und gute Fahrt.
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gegen jedes kleine Mittagstief. Licky Lee und I Follow Rivers hier im Gong 96.3 Hits. Aber die Sommerpause neigt sich dem Ende zu. Der FC Bayern startet heute ins Trainingslager, wo genau die Stars trainieren und was dabei so alles auf dem Programm steht, hört ihr gleich um 2 bei uns in den Nachrichten. Habt eine schöne Mittagspause. Wie versprochen ist die Sonne zurück. Ab jetzt geht's steil Richtung Hochsommer und von uns gibt's dazu ganz neue Musik von Temper City. Das sind 3 Jungs aus Israel, machen auch noch gar nicht so lang zusammen Musik und haben schon den ersten Riesenhit am Start. Hier ist Self-Aware ganz neu im Gong 96.3 Hitsommer.

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9: Gong 96,3 München Wetter. Kompakt 21 Grad haben wir am Stauwehr in Oberföhring. 21 auch in Lengdorf im Kreis Erding. Der Nachmittag bleibt die meiste Zeit trocken. Immer wieder scheint die Sonne. Dazu 26 Grad maximal. Morgen dann 28 Grad und Sonnenschein. Und danach wird's wieder richtig heiß. Der Rohölpreis ist zuletzt wieder gesunken. Und welche Auswirkungen das auf die Zapfsäulen in München hat, hört ihr gleich in den Nachrichten.
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11: Um 14 Uhr mit Lennart Werner. Grüß Gott. Wir müssen die Zügel anziehen. Das sagt Ministerpräsident Söder mit Blick auf islamistische Gefährder. Hintergrund ist der mutmaßliche Anschlag auf den CSD in Berlin. Beispielsweise könnte Gefährdern der Führerschein entzogen werden, so Söder. Bei uns in München ist heute wegen des Anschlags eine Mahnwache geplant. Um 19 Uhr auf dem Marienplatz kommen Vertreter der Stadtspitze und des Münchner CSDs zusammen. Der Iran und die USA greifen sich seit 2 Tagen nicht an und die Ölpreise sinken. Münchner Autofahrer merken davon bisher allerdings nur ganz wenig. Laut dem ADAC sinken die Spritpreise an den Tankstellen zwar heute, aber nur um etwa einen Cent. Beim FC Bayern ist in dieser Woche richtig was los. Im Trainingslager am Tegernsee stehen von heute bis Mittwoch täglich öffentliche Trainingseinheiten auf dem Programm, jeweils um 15.30 Uhr. Am Donnerstag folgt das Testspiel gegen den FC Rottach-Egern, bevor die Münchner dann zur Promoreise nach Südkorea und Hongkong aufbrechen.
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12: In der Bodenseestraße nahe der Würmbrücke verlegen die Stadtwerke neue Fernwärmeleitungen. Deshalb ist der Abschnitt zwischen der Maria-Eich-Straße und der Lorzing-Straße bis zum Ende der Sommerferien für den Autoverkehr gesperrt. Aus Pasing, Matthias Ulrich, Gong 96.3.
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9: Besser ankommen mit dem besten Stau- und Blitzerservice für München. Der Daily-Stau auf dem Mittleren Ring zwischen Landshuter Allee und Donnersberger Brücke wegen der Baustelle. Ihr braucht laut Gong 96.3 Live-Messung 22 Minuten länger. Und die A99 West zum Fahren Richtung Lindau. Ein Unfall zwischen dem Dreieckfeld Moching und Ludwigsfeld. Mittlere Spur ist blockiert. Die Personen sind auf der Fahrbahn. Bitte Vorsicht hier. Und ihr braucht doch schon 11 Minuten länger.
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9: Aubing die Altostraße einwärts und in Oberhaching steht einer auf der Tessinstraße. Kommt gut an.
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9: Und direkt wieder mit einer Riesenladung Hits. Zum Start gibt's den aktuellen von Alex Warren. Hier ist Fever Dream für alle bei der Arbeit.

Ich fühle mich jedes Mal schlecht, wenn ich auf kein Trinkgeld drücke. Bei Selbstbedienung, da sehe ich das ehrlich gesagt überhaupt nicht ein. Oder auch, ich gebe gern Trinkgeld, aber bitte freiwillig. Servus, hier ist Gong 96.3 bei der Arbeit mit Laura Kössler. Ja, das sind nur ein paar eurer Meinungen zu den Trinkgeldabfragen auf Kartenlesegeräten. Ihr kennt es, noch bevor ihr bezahlt, heißt es plötzlich 5, 10 oder 15% Trinkgeld. Und das oft sogar bei Selbstbedienung im Biergarten oder Café, obwohl ihr euch Essen und Getränke selbst geholt habt. Starbucks wurde jetzt sogar abgemahnt. Der Vorwurf, der Kein-Trinkgeld-Button soll auf dem Display zu gut versteckt gewesen sein. Wie seht denn ihr das? Sind diese Trinkgeldabfragen okay? Oder sollten sie beim Bezahlen gar nicht erst auftauchen? Stimmt jetzt in unserer App ab. Das Ergebnis gibt's heute Nachmittag um 4:45 hier auf Gong 96.3.

0: Countdown zu den Sommerferien läuft. 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
1: Und die Nathalie auf Gong 96.3. 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
4: Das Gong 96.3 München Wetter kompakt. Wir haben 22 Grad in der Aubinger Lohe, 22 auch in Steinkirchen im Kreis Erding. Keine Spur mehr von Regen. Stattdessen gibt es am Nachmittag eine schöne Mischung aus Sonne und ein paar Wolken. Es wird dann noch ein bisschen wärmer. Und dann geht's Richtung Hochsommer. Morgen 28 Grad, Donnerstag bis zu 35 Grad.
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4: Besser ankommen mit dem besten Stau- und Blitzerservice auf Gong 96.3. Auf dem Mittleren Ring staut es sich nach wie vor zwischen Landshuter Allee und Donnersberger Brücke wegen der Baustelle. Ein Plus von 21 Minuten laut Gong 96.3 Live-Messung. Und die A8 Salzburg Richtung München zwischen Rastplatz Brunthal und dem Kreuz Süd staut sich nach einem Unfall auf der mittleren Spur 16 Minuten plus und es staut sich auch in der Gegenrichtung.
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4: Bogenhausen, die Rennbahnstraße, einwärts und in Gräfelfing steht einer auf der Pasinger Straße. Wenn ihr auch noch irgendwas habt, 089 4x die 38, geht auch per WhatsApp. Eine gute Fahrt.
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1: Und jetzt die aktuelle von Teddy Swims, Mr. Know-It-All. 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

Vollgas 2000er, quasi nochmal ein Push für den Arbeitsnachmittag von Usher, DJ Got Us Falling in Love, hier im Gong 96.3 Hitsommer. Das ist Münchens bester Musikmix, direkt wieder mit dem Besten von heute. Und sie hier gehört definitiv zu den Durchstarterinnen des Jahres. Hier ist Ray mit ihrem aktuellen Hit Where Is My Husband auf Gong 96.3.

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12: Das Gong 96.3 Münchenwetter kompakt. Aktuell 21 Grad am Odeonsplatz und 20 in Pöcking im Landkreis Starnberg. Gibt heute Nachmittag noch ein bisschen Sonnenschein. Morgen und Mittwoch könnt ihr euch dann auf viel Sonne freuen bei 34 Grad in der Spitze. Nach dem tödlichen Attentat auf den Berliner CSD hat sich Oberbürgermeister Krause zu Wort gemeldet. Was er sagt, jetzt in den Nachrichten.
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14: Um 15 Uhr mit Lennart Werner. Grüß Gott. Dieser Anschlag zeigt, wie wichtig es ist, täglich die demokratische Errungenschaft aktiv zu verteidigen. Das sagt Oberbürgermeister Krause zu der Tat rund um den CSD in Berlin. Derweil diskutiert die Politik über Konsequenzen aus der Tat. Kanzler Merz sagte, die Bewegungsfreiheit von sogenannten Gefährdern könne eingeschränkt werden. Der mutmaßliche Täter war der Polizei ja als islamistischer Gefährder bekannt. Im Grunde sei die Frage nach Konsequenzen aber noch zu früh, sagt Merz. Wir bleiben noch beim Kanzler. Der hat heute erneut eine Änderung in der Bundesregierung angekündigt. Und zwar ist der bisherige parlamentarische Geschäftsführer der Union, Steffen Bilger, neuer Bundesverkehrsminister. Das löst große Kritik an Merz aus. Der CDU-Landesverband Rheinland-Pfalz hat ein Treffen mit dem Kanzler im September abgesagt. Es fehle da an gegenseitigem Vertrauen. Ab dem nächsten Jahr gibt's eine Alkoholsteuer. Schnaps, Sekt oder Champagner werden dann teurer. Die Mehrheit der Deutschen findet das an sich auch gut. Ob dadurch aber weniger Alkohol getrunken wird, bezweifeln die meisten dann aber doch. Denn bei Bier und Wein bleibt alles gleich. Die meisten Deutschen schätzen, dass davon dann einfach mehr getrunken wird.
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15: Diese Bootstour dürfte ziemlich teuer werden. Zwei Bootsfahrer sind in die Wasserwalze am Isarwehr Großhesselohe gestürzt. Sie hatten die Warnschilder zuvor ignoriert. Glücklicherweise sind die beiden mit Schürfwunden davon gekommen. Laut Polizei waren sie angetrunken. Sie müssen jetzt mit Anzeigen rechnen. Aus Pullach, Andreas Werner, Gong 96.3.
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12: Besser ankommen mit dem besten Stau- und Blitzerservice. Für München auf dem mittleren Ring staut sich zwischen der Landshuter Allee und der Donnersberger Brücke. Grund ist die Baustelle da, plant 28 Minuten mehr ein.
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12: Auswärts werdet ihr geblitzt in Bogenhausen in der Ismaninger Straße und in Aschheim in der Kepler Straße.
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12: Hello, ob im Büro, in der Werkstatt, im Lager, auf der Baustelle oder unterwegs. Wir supporten euch überall, wo ihr seid. Jetzt mit dem aktuellen Kracher von Michael Schulte. Hier ist 5 a.m.

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1: Und nach dem Besten von heute, jetzt ein super geiler 2000er.
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0: supergeiler 2000er von Sophie Alice Baxter. Murder on the Dance Floor im GOM 96.3 Hitsommer. Hört mal, heute früh hat's in der Klasse 3D der Grundschule an der Schäferwiese in Obermenzing großen Jubel gegeben. Wir waren dabei, als Felicia und Mia ihrer Klasse eine echte Überraschung präsentiert haben.
1: Hallo liebe Klasse 3D, wir haben eine richtig tolle Nachricht. Radio GOM hat beschlossen, uns unsere ganze Klasse zu sponsoren.
0: Ja, diese Woche steigt an ihrer Schule nämlich ein großer Spendenlauf. Die Kinder suchen dafür Sponsoren, die für jede gelaufene Runde 1 Euro spenden. Das Geld geht dann am Ende an Kinder in Afrika. Und genau da kommen wir ins Spiel. Morning Man Mike und Nathalie haben sofort gesagt, den Euro pro Runde übernehmen wir. Nicht nur für Felicia und Mia, sondern gleich für die ganze Klasse 3D. Heißt, jede Runde zählt und jede Runde bringt 1 Euro von GOM 96.3 für einen guten Zweck. Jetzt sind wir natürlich sehr gespannt, wie viele Runden die Klasse am Ende zusammenläuft.
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1: Und jetzt die aktuelle von Olivia Rodrigo. Drop Dead.
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13: Das Gong 96.3 München Wetter kompakt. 22 Grad aktuell an der Münchner Freiheit und 21 in Petershausen im Landkreis Dachau. Ist noch einiges an Sonnenschein für euch heute drin. Morgen und am Mittwoch dann richtig viel Sonne bei 34 Grad in der Spitze.
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13: Besser ankommen mit dem besten Stau- und Blitzer-Service. Für München plant man eine halbe Stunde mehr ein auf dem mittleren Ring zwischen der Landshuter Allee und der Donnersberger Brücke. Da zwickt's wegen der Baustelle.
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13: Einwärts werdet ihr geblitzt in Bogenhausen in der Rennbahnstraße und in Garching in der Schleißheimer Straße. Wenn ihr unterwegs noch was gesehen habt, gerne Bescheid geben. 089 4x die 38 geht natürlich auch per WhatsApp.
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Hey, wenn ihr heute mit dem Auto länger im Feierabendverkehr braucht, seht das als Chance. Würden euch The Bowser bestimmt sagen. Schon Montag mit Gong 96.3. Wenn es mal mit dem Auto länger dauert, ist Zeit, sich auch mal ein paar Gedanken zu machen. Und vielleicht kommt ja Geistesblitz und ihr habt eine super Idee. So war es nämlich bei The Bowser. Im Auto ist die Idee zu ihrem frischen Track gekommen, der gerade richtig steil geht. Hört es euch einfach mal an. Ist auf jeden Fall ein geiles Teil für die Feierabendvorfreude. Hier sind The Bowser und Magnetic.

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10: Das Gong 96.3 Münchenwetter kompakt. Aktuell 22 Grad an der Hackerbrücke und 21 in Zorneding im Landkreis Ebersberg. Gibt ein Sonne-Wolken-Mischmasch. Morgen und Mittwoch könnt ihr euch dann auf viel Sonne freuen. Bei 34 Grad in der Spitze. In Frankreich brennt es ja seit Tagen, wie München helfen will. Jetzt bei uns in den Nachrichten.
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11: Um 16 Uhr mit Lennart Benner. Grüß Gott. Wir schauen zuerst in den Südwesten Frankreichs. Dort toben seit Tagen die schwersten Brände seit Jahren. Mittlerweile sind die Flammen wenige Kilometer vor Bordeaux, Münchens Partnerstadt. Die Stadtspitze hier hat jetzt Hilfe angeboten. Münchner Tankfahrzeuge und Feuerwehrler könnten bei der Brandbekämpfung helfen. Der französische Generalkonsul soll das mit dem Innenministerium jetzt besprechen. Auch die Bundeswehr hilft bereits rund um Bordeaux. Vor dem Münchner Rathaus hängen heute wieder Regenbogenflaggen. Oberbürgermeister Krause hat die nach dem Anschlag auf den Berliner CSD aufhängen lassen. Um 19 Uhr ist auf dem Marienplatz zudem eine Mahnwache geplant. Bei dem Anschlag kam eine Person ums Leben, zahlreiche weitere wurden verletzt. Am Tegernsee sind heute wieder viele Bayern-Fans unterwegs, denn seit einer halben Stunde läuft das öffentliche Training der Profis. Die Bayern sind am Tegernsee heute ins Trainingslager gestartet. Bis Mittwoch ist jeden Tag ab 3:30 ein öffentliches Training geplant. Am Samstag geht's für die Münchner dann auf Promoreise nach Südkorea, China und Hongkong.
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12: Die warmen Sommertage locken immer mehr Menschen an den Starnberger See. Das führt allerdings auch zu mehr Müll, wie etwa hier im Erholungsgebiet Ambach im Kreis Bad Tölz-Wolfratshausen. Deswegen gelten jetzt mehr Regeln. Unter anderem ist Grillen verboten. Vom Starnberger See, Andreas Werner, Gong 96.3.
11: 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Das waren die Nachrichten um 16 Uhr.
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10: Besser ankommen mit dem besten Stau- und Blitzerservice für München. Viertelstunde länger braucht er momentan auf dem Mittleren Ring zwischen der Dachauer Straße und der Donnersberger Brücke. Plant auch 15 Minuten mehr ein auf der A92 München-Deggendorf zwischen Erding und Moosburg Süd. Und genauso lange braucht ihr auch auf der A99 auf der Westumfahrung nach Lindau zwischen Neuherberg und dem Dreigallach.
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10: Geblitzt werdet ihr in Leim in der Mitterfeldstraße beidseitig und in Oberschleißheim in der Mittenheimer Straße.
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10: Geiler Beat, ist catchy, geht gut nach vorne und die Stimmung ist irgendwo zwischen Endspurt bei der Arbeit und endlich Feierabend. Passt also perfekt jetzt in die Zeit. Hier ist die aktuelle von Bebe Rexha. New Religion.

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0: Kurztrips liegen ja gerade voll im Trend. Kein Flughafenstress, keine lange Anreise, dafür mehr Zeit zum Abschalten und Genießen. Und genau deshalb haben wir diese Woche Urlaubsgeheimtipps ganz in der Nähe für euch. Traumhafte Spa-Hotels, versteckte Lieblingsorte und Hotels, bei denen jedes Foto Insta-reif ist. Heute geht's ins Leonardo Lago di Garda Wellness und Spa am wunderschönen Gardasee.
2: Dolce Vita, ganz entspannt. Im Leonardo Lago di Garda Wellness und Spa treffen italienisches Lebensgefühl und pure Erholung aufeinander. Nur wenige Minuten von Lazise entfernt erwarten euch stilvolle Zimmer, ein über 2000 Quadratmeter großes Spa mit Pools, Sauna und Hammam sowie mediterrane Küche. Tagsüber den Gardasee entdecken, am Abend einen Aperitivo auf der Terrasse genießen. Ein Ort, an dem sich jeder Tag nach Sommer in Italien anfühlt.
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1: Und jetzt ganz frisch die aktuelle von Tame Impala, Dracula. So run from the sun like Dracula. 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
9: Das Gong 96.3 München Wetter kompakt. Aktuell 24 Grad am Stiegelmeierplatz und 23 in Olching im Landkreis Fürstenfeldbruck. Gibt heute Nachmittag auf jeden Fall noch einiges an Sonnenschein für euch. Mehr dann morgen und Mittwoch. Und die Temperaturen steigen auch ordentlich an. Bis zu 34 Grad sind drin. Die WM ist längst vorbei. FIFA-Chef Infantino reagiert jetzt aber erst auf die Kritik an seiner Person. Wie? Gleich in den Nachrichten.
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10: Um 16:30 mit Lennart Werner. Grüß Gott. Die Münchner Stadtspitze will ihrer Partnerstadt Bordeaux im Kampf gegen die heftigen Brände dort helfen. Die Feuerwehr könnte Einsatzkräfte und Tankfahrzeuge schicken. Das Angebot wird jetzt ans französische Innenministerium weitergegeben. Oberbürgermeister Krause hat auf dem Marienplatz Regenbogenflaggen hissen lassen. Hintergrund ist der Anschlag auf den CSD in Berlin. Um 19 Uhr ist auf dem Marienplatz zudem eine Mahnwache geplant. FIFA-Chef Infantino wurde während der WM viel kritisiert, wegen hoher Ticketpreise oder der zurückgenommenen Rotsperre eines US-Stürmers. Infantino kontert die Kritik jetzt, die Welt brauche Liebe und keinen Hass.
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10: München bleibt ein Wirtschaftsmotor. Im Landkreis wurden im vergangenen Jahr deutschlandweit die meisten neuen Gewerbe angemeldet. Städte wie Berlin und Köln schaffen es dagegen nicht mehr in die Top 20. Noch mehr Infos aus München und der Region gibt's um 17 Uhr von unseren München-Reportern.
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9: Besser ankommen mit dem besten Stau- und Blitzer-Service für München. Es zwickt gerade auf der A92 nach Deggendorf zwischen Freising-Ost und Moosburg-Süd. Plant hier 13 Minuten mehr ein. Und A99 Westumfahrung nach Lindau zwischen Neuherberg und dem Dreieck Allach. Hier kommen 20 Minuten obendrauf.
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9: Geblitzt werdet ihr in Leim in der Mitterfeldstraße beidseitig und in Oberschleißheim in der Mittenheimer Straße. Wenn ihr noch was gesehen habt, einfach Bescheid geben. 089 4x38 geht natürlich auch per WhatsApp.
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0: Und jetzt die aktuelle von Temper City, Self-Aware.

0: Schönen Start Richtung Feierabend. Und jetzt mit Rätseln erwünscht.
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0: Ja, das finden wir jetzt gemeinsam raus. Liebe Jacqueline aus dem Lehl, are you ready?
2: Ja, klar.
0: Dann kommt hier die Story. Ab August gilt in einem Nachbarland von uns eine neue Regel für Hundebesitzer. Wer mit seinem Vierbeiner Gassi geht, muss künftig A. Hundeurin auf öffentlichen Flächen mit Wasser nachspülen. B. Seinem Hund im Stadtzentrum Leuchthalsband und Warnweste anziehen. Oder C. Beim Gassigehen immer eine Hundeklingel dabei haben.
2: Okay, Moment, ich muss hier mal, das ist alles ein bisschen komisch, ich muss kurz überlegen. So ein Leuchtband irgendwie um den Hals, ich glaube, das würde für mich am meisten Sinn machen. Ich glaube, das war B, oder? Ich glaube, ich gehe mit B.
0: Nein, da muss ich leider sagen, es ist A.
2: Nein.
0: Ja, ab August müssen Hundebesitzer in der Schweizer Grenzstadt Chiasso Hundeurin auf öffentlichen Flächen mit Wasser nachspülen. So sollen nämlich Gerüche reduziert und Straßen und Plätze sauberer gehalten werden.
2: Das heißt, man nimmt immer seine Wasserflasche mit und dann noch eine kleine extra Flasche. Ja gut, wieder was gelernt.
0: Ja, ich sehe schon, komm, der nächste Hundezubehör-Hit ist dann der Gassigürtel mit integriertem Wassertank.

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0: Das Gong 96.3 Münchenwetter. Kompakt, aktuell 24 Grad an der Bavaria und 23 in Kreiling im Landkreis Starnberg. Gibt einen Sonne-Wolken-Mischmasch, es bleibt trocken. Morgen und am Mittwoch könnt ihr euch dann auf viel Sonne freuen, bei 34 Grad in der Spitze. Ein 9-Jähriger aus Poing wurde geehrt. Was er Tolles gemacht hat, gleich von unseren München-Reportern.
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10: Um 17 Uhr mit Lennart Werner. Grüß Gott. In Frankreich wüten seit Tagen Brände, wie sie das Land noch nie gesehen hat. Jetzt will München helfen. Die Fraktionen im Stadtrat haben Münchens Partnerstadt Bordeaux angeboten, dass die Feuerwehr Einsatzkräfte und Tankfahrzeuge schickt. Das Angebot soll jetzt an das französische Innenministerium weitergeleitet werden, das die Hilfen koordiniert. Nach dem Anschlag auf den Berliner CSD setzt München ein Zeichen der Solidarität. Vor dem Rathaus wehen jetzt Regenbogenflaggen. Um 19 Uhr findet auf dem Marienplatz eine Mahnwache statt. Dort spricht unter anderem die zweite Bürgermeisterin Mona Fuchs. Ein zunächst festgenommener zweiter Verdächtiger wurde inzwischen wieder freigelassen. Der Verdacht gegen ihn hatte sich nicht erhärtet. Die Personalrochade in der Bundesregierung sorgt für Kritik an Kanzler Merz. Der hatte den bisherigen Verkehrsminister Schnieder ersetzt. Die CDU-Fraktion in Rheinland-Pfalz hat deshalb ein Treffen mit Merz im September abgesagt. Es fehle an gegenseitigem Vertrauen, heißt es zur Begründung. Das Ganze hat allerdings auch einen familiären Aspekt. Der Bruder von Schnieder ist nämlich Ministerpräsident in Rheinland-Pfalz.
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11: Der 9-jährige Julian hier aus Poing hat im Schwimmbad einer Frau das Leben gerettet. Er bemerkte, dass die 55-Jährige untergegangen war und alarmierte sofort den Bademeister. Die Frau konnte wiederbelebt werden. Für seinen mutigen Einsatz wurde Julian jetzt vom Bürgermeister geehrt. Aus Poing, Max Eckert, Gong 96.3.
10: Immer aktuell informiert. Das waren die Nachrichten um 17 Uhr.
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0: Besser ankommen mit dem besten Stau- und Blitzerservice. Für München der Feierabendverkehr auf dem Mittleren Ring geht los. Plant da überall mehr Zeit ein. 20 Minuten kommen on top auf der A99 auf der Westumfahrung nach Lindau zwischen Neuherberg und dem Dreieck Allach.
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0: Auswärts werdet ihr geblitzt in der Impeler Straße und in Sauerlach in der Münchner Straße.
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0: Hello, ein kleiner Reminder vom Kamrat. Denkt an die Me-Time im Feierabend. Sich selbst auch ein bisschen feiern, ne? Darum geht's in seiner aktuellen Hack Yourself.

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0: Erst den Kaffee bestellen und dann ein schlechtes Gewissen bekommen? Servus, Holger Münch hier auf Gong 96.3. Genau das werfen Verbraucherschützer jetzt Starbucks vor. Die Kaffeekette wurde nämlich abgemahnt, weil der Button kein Trinkgeld auf den Bezahlterminals zu gut versteckt gewesen sein soll. Solche Trinkgeldabfragen tauchen ja inzwischen immer öfter auf, sogar bei Selbstbedienung. Und deshalb wollen wir von euch heute wissen, setzt euch das unter Druck oder ist es euch völlig egal? Diana aus Leim.
1: Ja. Komplett, total. Weil ich mir die ganze Zeit so denke, oh Gott, wenn ich jetzt kein Trinkgeld gebe, das ist dann richtig böse und gemein, weil die Leute, ich weiß ja nicht, wie viel die verdienen und.
0: Und wenn du jetzt diesen Button kein Trinkgeld nicht findest, sagst du dann was? Also ich war neulich in so einer Situation und ich habe da geguckt und denke mir, wieso soll ich jetzt Trinkgeld geben? Wie kann ich das jetzt wegdrücken? Ich habe nichts gefunden und dann habe ich aber auch was gesagt. Habe gesagt, was muss ich jetzt machen, wenn ich kein Trinkgeld geben will? Und dann hat das junge Mädel das dann selbst in die Hand genommen.
1: Oh wow. Okay, das ist sehr mutig, finde ich.
0: Ja, weil ich mir gedacht habe, Entschuldigung, also ich musste hier eine halbe Stunde erstmal stehen, ja, habe meine Bestellung aufgegeben, ihr macht mir den Kaffee, drückt mir den Becher in die Hand und das war's.
1: Ja, ich kann die Person 100% nachvollziehen, aber ich traue mich das nicht. Also ich habe dann irgendwie so ein schlechtes Gewissen und dann drücke ich automatisch auf das Wenigste, also ob es jetzt 10% sind oder so, drücke ich automatisch drauf, aber ich fühle mich dann genötigt.
0: Ja, und Diana ist damit nicht allein. Das Ergebnis unserer Gong-App-Umfrage ist ziemlich eindeutig. 61% sagen, solche Trinkgeldabfragen setzen sie unter Druck. 39% finden, geht völlig klar.
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1: Und jetzt ganz frisch die aktuelle von Taylor Swift. I knew it, I knew you.

0: Einen schönen Start in den Feierabend euch mit Gong 96.3. Und gleich nach halb das Beste von heute, die aktuelle von Michael Schulte. Big Banger von ihm mit Big Smile Vibes. 5 AM, dieser Hit und noch viele mehr. Gleich für euch im Gong 96.3 Hitsommer.
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0: Das Gong 96.3 Münchenwetter. Kompakt aktuell 24 Grad am Max-Weber-Platz und 23 in Vierkirchen im Landkreis Dachau. Sonne und Wolken in the Mix ist heute angesagt. Morgen und am Mittwoch gibt's dann viel Sonnenschein für euch bei 34 Grad in der Spitze. München möchte seine Partnerschaft Bordeaux im Kampf gegen die Brände helfen. Wie genau? Gleich in den Nachrichten.
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15: Um 5:30 mit Lennart Werner. Grüß Gott. Die Brände in Südfrankreich sind stabilisiert, aber längst noch nicht gelöscht. Dabei möchte München helfen. Die Stadtspitze hat jetzt angeboten, dass die Feuerwehr Tankfahrzeuge und Einsatzkräfte nach Bordeaux schickt. Auf dem Marienplatz wehen heute wieder Regenbogenflaggen. Die hat Oberbürgermeister Krause aus Solidarität mit dem Berliner CSD hissen lassen. Um 19 Uhr ist wegen des Anschlags dort eine Mahnwache geplant. Autofahrer im Münchner Westen stehen heute Abend mal 10 Minuten länger an der Ampel, denn hunderte Skater fahren durch Nymphenburg. Los geht die Blade Night ab 21 Uhr.
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15: München bleibt ein Wirtschaftsmotor. Im Landkreis wurden im vergangenen Jahr deutschlandweit die meisten neuen Gewerbe angemeldet. Städte wie Berlin und Köln schaffen es dagegen nicht mehr in die Top 20. Noch mehr Infos aus München und der Region gibt's um 18 Uhr von unseren München-Reportern.
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0: Besser ankommen mit dem besten Stau- und Blitzer-Service. Für München der Feierabendverkehr auf dem Mittleren Ring ist losgegangen. Plant da überall mehr Zeit ein. Und 20 Minuten kommen on top auf der A99 auf der Westumfahrung nach Lindau zwischen Neuherberg und dem Dreieck Allach.
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0: Auswärts werdet ihr geblitzt in der Implerstraße und in Sauerlach in der Münchner Straße. Wenn ihr noch was habt, einfach Bescheid geben, 089 4x38 anrufen oder eine WhatsApp reinschicken.
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0: Oh, heute Abend ist wieder Blade Night. Temperaturen sind ja auch angenehm, bleibt auch trocken, also da werden einige mitfahren. Die Route führt einmal quer durch den Münchner Westen von der Theresienhöhe über die Landsberger Straße bis ins Zentrum zur Hackerbrücke. 21 Uhr geht's los. Wenn ihr zu der Zeit mit dem Auto unterwegs seid, plant da auf jeden Fall ein bisschen mehr Zeit ein. Schönen Feierabend euch mit Gong 96.3. Viel Spaß bei allem, was ihr vorhabt. Und dieses, jetzt mache ich nur noch das, worauf ich Bock hab, Feeling, hat Teddy Swims wunderbar in seiner aktuellen umgesetzt. So klingt sie nämlich. Mr. Know-It-All.
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14: Das Gong 96.3 München-Wetter. Kompakt, aktuell 23 Grad am Ostbahnhof und 22 in Gröbenzell im Landkreis Fürstenfeldbruck. Heute Abend erwischt ihr immer wieder ein paar Sonnenstrahlen. Die Wolken, die ihr seht, die sind harmlos. Es bleibt trocken. Morgen und am Mittwoch wird es dann richtig sunny bei 34 Grad in der Spitze. Und wenn ihr den Bayern beim öffentlichen Training zuschauen wollt, wo das diese Woche stattfindet, gleich in den Nachrichten.
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15: Um 18 Uhr mit Lennart Werner. Guten Abend. Wir schauen zuerst in den Südwesten Frankreichs. Über Münchens Partnerstadt Bordeaux hängen aktuell dunkle Wolken. In der Region wüten die schwersten Feuer seit Jahren, auch wenn die Brände mittlerweile stabilisiert sind, wie es heißt. München hat jetzt Hilfe angeboten. Tankfahrzeuge und Feuerwehrler könnten bei der Brandbekämpfung weiter helfen. Das französische Innenministerium soll jetzt entscheiden, ob es das Angebot annehmen möchte. Vor dem Münchner Rathaus hängen heute Regenbogenflaggen. Oberbürgermeister Krause hat die nach dem Anschlag auf den Berliner Christopher Street Day aufhängen lassen. In einer Stunde ist auf dem Marienplatz zudem eine Mahnwache geplant. Bei dem Anschlag kam eine Person ums Leben, zahlreiche weitere wurden verletzt. Am Tegernsee waren heute richtig viele Bayern-Fans unterwegs. Dort gab es das erste öffentliche Training der Saison. Die Bayern sind am Tegernsee heute ins Trainingslager gestartet. Morgen und Mittwoch ist auch noch ab 3:30 ein öffentliches Training geplant. Am Samstag geht's für die Münchner dann auf Promoreise nach Südkorea und Hongkong.
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16: Die warmen Sommertage locken immer mehr Menschen an den Starnberger See. Das führt allerdings auch zu mehr Müll, wie etwa hier im Erholungsgebiet Ambach im Kreis Bad Tölz-Wolfratshausen. Deswegen gelten jetzt mehr Regeln. Unter anderem ist Grillen verboten. Vom Starnberger See, Andreas Werner, Gong 96.3.
15: Immer aktuell informiert, das waren die Nachrichten um 18 Uhr.
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14: Besser ankommen mit dem besten Stau- und Blitzerservice. Für München Feierabendverkehr auf dem Mittleren Ring. Plant da überall mehr Zeit ein. Und 20 Minuten kommen obendrauf auf der A99 auf der Westumfahrung nach Lindau zwischen Neuherberg und dem Dreieck Allach.
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14: Einwärts werdet ihr geblitzt in der Landsberger Straße und in Sauerlach in der Münchner Straße.
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14: Und auch mal ein Gruß in die Runde an alle, die im Feierabendverkehr jetzt länger brauchen. Für euch und alle anderen haben wir gute Laune-Support von Ray. Hier ist ihre aktuelle Where is my husband?

0: Genau so hat sich das heute Morgen angehört in der Klasse 3D der Grundschule an der Schäferwiese in Obermenzing. Servus, Holger Münch hier auf Gong 96.3. Felicia und Mia hatten sich nämlich mit einer ganz besonderen Bitte an Morningman Mike und Natalie gewandt.
1: Wir sind sehr große Fans von Radio Gong.
0: Cool.
1: Und wir haben einen Spendenlauf in der Schule. Ein paar Runden und wir spenden quasi Geld für Afrika.
0: Ah, okay, cool.
1: Und wir suchen Sponsoren, die 1 Euro bezahlen pro Runde.
0: Ja, und da musste Mike gar nicht lange überlegen. Wenn die ganze Klasse für einen guten Zweck läuft, dann unterstützen wir natürlich auch die ganze Klasse und übernehmen für jedes Kind den Euro pro gelaufener Runde. Jetzt drückt man natürlich fest die Daumen, dass dabei richtig schöne Spendensummen zusammenkommen, ne?
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6: Das Gong 96.3 München Wetter kompakt. Aktuell 23 Grad am Friedensengel und 22 in Bergkirchen im Landkreis Dachau. Gibt einen Sonne-Wolken-Mischmasch heute Abend. Morgen und Mittwoch könnt ihr euch auf viel Sonnenschein freuen bei bis zu 34 Grad. Die WM ist ja längst vorbei. FIFA-Chef Infantino reagiert aber erst jetzt auf die Kritik an seiner Person. Wie? Gleich in den Nachrichten.
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7: Um 6:30 mit Lennart Werner. Guten Abend. Die Münchner Stadtspitze will ihrer Partnerstadt Bordeaux im Kampf gegen die heftigen Brände in der Region helfen. Die Feuerwehr könnte Einsatzkräfte und Tankfahrzeuge schicken. Das Angebot wird jetzt ans französische Innenministerium weitergegeben. Oberbürgermeister Krause hat auf dem Marienplatz Regenbogenflaggen hissen lassen. Hintergrund ist der Anschlag auf den CSD in Berlin. In einer halben Stunde ist auf dem Marienplatz zudem eine Mahnwache geplant. FIFA-Chef Infantino wurde während der Fußball-WM viel kritisiert wegen hoher Ticketpreise oder der zurückgenommenen Rotsperre eines US-Stürmers. Infantino konterte die Kritik jetzt, die Welt brauche Liebe und keinen Hass.
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7: München bleibt ein Wirtschaftsmotor. Im Landkreis wurden im vergangenen Jahr deutschlandweit die meisten neuen Gewerbe angemeldet. Städte wie Berlin oder Köln schaffen es dagegen nicht mehr in die Top 20. Noch mehr Infos aus München und der Region gibt's um 19 Uhr von unseren München-Reportern.
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6: Besser ankommen mit dem besten Stau- und Blitzer-Service für München. Ist einiges los auf dem mittleren Ring im Feierabend. Am längsten braucht ihr zwischen der Dachauer Straße und der Donnersberger Brücke. 17 Minuten kommen da oben drauf.
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6: Einwärts werdet ihr geblitzt in der Landsberger Straße und in Sauerlach in der Münchner Straße. Wenn ihr noch was habt, einfach Bescheid geben. 089 4x38 geht natürlich auch per WhatsApp.
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1: Und jetzt die aktuelle von Olivia Rodrigo. Drop Dead.
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0: Supergeiler 2000er von Jay-Z und Alicia Keys. Empire State of Mind. Einen schönen Montagabend euch.
1: 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Heute ist der Tag, an dem
0: es tolle Nachrichten aus dem Tierpark Hellerbrunn gibt. Elefantenkuh Timmy erwartet Nachwuchs. Wenn alles gut läuft, kommt das Elefantenbaby im August 2027 zur Welt. Außerdem ist heute auch der Tag, an dem wir einen echten kleinen großen Helden feiern, den 9-jährigen Julian aus Poing. Er hat im Hallenbad Ismaning eine reglose Frau auf dem Beckenboden entdeckt, sofort den Bademeister alarmiert und so der 55-Jährigen das Leben gerettet. Für seinen Mut wurde Julian jetzt sogar ausgezeichnet. Und dann ist heute auch der Tag, an dem aus fremden Wiesenverlusten vielleicht eure neue Tracht wird. Das KVR versteigert online nämlich nicht abgeholte Wiesenfundsachen. Beate Winterer.
2: In jedem Paket sind Damen- und Herrenjacken und dann immer noch ein paar Zugaben, wie eben Schirme, Hüte, Bierkrüge. Wer sich für die Sachen interessiert, geht auf justiz-auktion.de und da kann man dann eben mitsteigern und der Höchstbietende bekommt dann das Paket verkauft.
0: Und vielleicht wird's dieses Jahr die günstigste Wiesentracht eures

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10: Das Gong 96.3 Münchenwetter kompakt. Aktuell 23 Grad am Olympiaturm und 22 in Allingen im Landkreis Fürstenfeldbruck. Dazu gibt's ein Sonne-Wolken-Mischmasch. Morgen und am Mittwoch seht ihr dann richtig viel von der Sonne bei bis zu 34 Grad. Und wie München seiner Partnerstadt Bordeaux im Kampf gegen die Brände helfen will, gleich bei uns in den Nachrichten.
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11: Um 19 Uhr mit Lennart Werner. Guten Abend. Nach dem Anschlag auf den Berliner CSD setzt München ein Zeichen der Solidarität. Vor dem Rathaus wehen wieder Regenbogenflaggen. In diesen Minuten findet auf dem Marienplatz zudem eine Mahnwache statt. Dort spricht unter anderem die zweite Bürgermeisterin Mona Fuchs. Ein zunächst festgenommener zweiter Verdächtiger wurde in Berlin inzwischen wieder freigelassen. Der Verdacht gegen ihn hätte sich nicht erhärtet. In Frankreich wüten seit Tagen Brände, wie sie das Land noch nie gesehen hat. Jetzt möchte München helfen. Die Fraktionen im Stadtrat haben Münchens Partnerstadt Bordeaux angeboten, dass die Feuerwehr Einsatzkräfte und Tankfahrzeuge schickt. Das Angebot soll jetzt an das französische Innenministerium gehen. Das koordiniert die Hilfen. Die Personalrochade in der Bundesregierung sorgt für Kritik an Kanzler Merz. Der hatte den bisherigen Verkehrsminister Schnieder ersetzt. Die CDU-Fraktion in Rheinland-Pfalz hat deshalb ein Treffen mit Merz im September abgesagt. Es fehle an gegenseitigem Vertrauen, heißt es zur Begründung. Das Ganze hat allerdings auch einen familiären Aspekt. Der Bruder von Schnieder ist nämlich Ministerpräsident in Rheinland-Pfalz.
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12: Der 9-jährige Julian hier aus Poing hat im Schwimmbad einer Frau das Leben gerettet. Er bemerkte, dass die 55-Jährige untergegangen war und alarmierte sofort den Bademeister. Die Frau konnte wiederbelebt werden. Für seinen mutigen Einsatz wurde Julian jetzt vom Bürgermeister geehrt. Aus Poing, Max Eckert, Gong 96.3.
11: Immer aktuell informiert, das waren die Nachrichten um 19 Uhr.
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10: Besser ankommen mit dem besten Stau- und Blitzer-Service. Für München alles im grünen Bereich. Uns ist momentan nichts gemeldet. Ihr habt freie Fahrt.
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10: Einwärts werdet ihr geblitzt in der Landsberger Straße und in Sauerlach in der Münchner Straße.
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10: Hello. Ja, München und die Region fahren runter auf den Straßen, in den Öffis, überall wird's entspannter. Und für euren Feierabend-Chill-Modus liefern Tempest City jetzt genau die richtige Geschwindigkeit. Mit ihrer aktuellen, hier ist Self-Aware.

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0: dickes Dankeschön geht raus an Jennifer Lopez. Sie liefert nämlich gerade ordentlich ab für euer Feierabend-Entertainment-Programm. Gong 96.3 hier auf Netflix seht ihr sie in Office Romance. Da spielt sie eine erfolgreiche Chefin, bei der plötzlich die Liebe die Karrierepläne durcheinander bringt. Ist direkt mal in die Netflix Top 10 geschossen. Und dann hat sie den perfekten Feierabend-Soundtrack für euch. Der Tag ist geschafft. Jetzt zählt nur noch der Moment. Abend genießen, alles andere wieder auf morgen verschoben. Und dieses Feeling steckt in diesem Track hier. Das ist Jennifer Lopez zusammen mit David Guetta und Save Me Tonight.
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0: Einen schönen Feierabend euch mit Gong 96.3. Und gleich nach halb das Beste von heute, die aktuelle von Loy haben wir für euch. München und die Region feiern dieses Brett ab. Red Eyes, dieser Hit und noch viele mehr gleich für euch im Gong 96.3 Hitsommer.
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0: Das Gong 96.3 Münchenwetter kompakt. Aktuell 23 Grad am Stachus und 22 in Schwabhausen im Landkreis Dachau. Ist noch einiges an Abendsonne für euch drin. Mehr Sonne dann morgen und am Mittwoch den ganzen Tag über bei bis zu 34 Grad.
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0: Besser ankommen mit dem besten Stau- und Blitzer-Service. Für München ist alles geschmeidig auf den Straßen. Uns ist nichts gemeldet. Ihr habt freie Fahrt.
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0: Geblitzt werdet ihr in Freimann, in der Leintaler Straße beidseitig und in Sauerlach in der Münchner Straße. Wenn ihr noch was habt, 089 4x die 38 anrufen oder einfach eine WhatsApp reinschicken.
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0: Immer neugierig bleiben, auch mal die eigene Komfortzone verlassen und vielleicht heute Abend noch etwas zum ersten Mal machen. Eine Empfehlung von Kevin Parker von Tame Impala. Schönen Abend euch mit Gong 96.3. Das ist so der Lifestyle von Kevin. Immer alles in Bewegung halten, möglichst wenig Stillstand. Er spielt zum Beispiel auch regelmäßig an seinem Sound und gerade hat er was entwickelt. Das kommt auch richtig gut an bei uns in München und der Region. Das ist seine aktuelle, zusammen mit Jenny, Dracula. So run from the sunlight, Dracula.
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4: Das Gong 96.3 München Wetter kompakt. 22 Grad aktuell am chinesischen Turm und 21 in Pöcking im Landkreis Starnberg. Ist noch einiges an Abendsonne für euch drin. Morgen und am Mittwoch wird es dann hochsommerlich. Den ganzen Tag überstrahlt euch die Sonne an bei bis zu 34 Grad.
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6: Mit Moritz Einzel, guten Abend. Nach dem Anschlag auf den Christopher Street Day in Berlin reagiert Bundesinnenminister Dobrindt. Der CSU-Politiker hat ein 3-Punkte-Sicherheitspaket angekündigt. Der Bild-Zeitung sagte Dobrindt, Bewegungseinschränkung durch die elektronische Fußfessel müsse zum Standard gegenüber Gefährdern werden. Zudem wolle er eine Präventivhaft gegen solche Personen. Drittens sei die Anwendung des Jugendstrafrechts bei erwachsenen Gefährdern inakzeptabel. Bundeskanzler Merz hat weitere Personalentscheidungen bekannt gegeben. Merz bestätigte, dass Steffen Bilger neuer Verkehrsminister werden soll. Er war bislang parlamentarischer Geschäftsführer der Unionsfraktion. Neue CDU-Generalsekretärin ist Franziska Hoppermann, die bisherige Schatzmeisterin der Partei.
7: Ich werde mein Bestmöglichstes geben, vor allem für die über 350.000 Mitglieder, viele tausend ehrenamtlichen Kommunalpolitikerinnen und Kommunalpolitiker der Partei. Denn die Mitglieder und die Mandatsträger sind unsere Vertreterinnen und Vertreter vor Ort und bei ihnen liegt der Fokus meiner Arbeit.
6: Merz steht unterdessen in der Kritik wegen der Art und Weise der Personalwechsel, insbesondere bei der Ablösung von Patrick Schnieder als Verkehrsminister. Aber auch der bisherige Gesundheitsstaatssekretär Tino Sorge, der seinen Posten ebenfalls verliert, warf Merz öffentlich schlechten Stil vor. Deutschland schickt Bundeswehrhubschrauber nach Frankreich, um bei der Bekämpfung der großen Waldbrände zu helfen. 2 Hubschrauber sind auf dem Weg in die Region um Bordeaux. Die EU unterstützt Frankreich und Spanien zusätzlich mit 13 Löschflugzeugen und rund 130 Einsatzkräften. Die Suche nach einem neuen Trainer für Italiens Fußballnationalmannschaft verläuft zunehmend chaotisch. Nach der Absage von Wunschkandidat Pep Guardiola hat jetzt Andrea Pirlo, Weltmeister von 2006, deutlich gemacht, dass er sich nicht mehr als Kandidaten sieht. Pirlo steht wegen Russland-Kontakten in der Kritik. Italien war nicht für die WM qualifiziert.
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4: Besser ankommen mit dem besten Stau- und Blitzer-Service für München. Alles geschmeidig auf den Straßen. Uns ist nichts gemeldet. Ihr habt freie Fahrt.
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4: Und Blitzer haben wir auch keine.
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4: Ja, gerne mal länger jetzt im Sommer mit dem Sundowner draußen sitzen, vielleicht noch die Besties dazu holen oder einfach eine ruhige Kugel schieben. Darauf steht Teddy Swims total und damit ist er auch München-kompatibel, ist nämlich auch genau unser Lifestyle hier. Außerdem kommt seine Mucke hier auch noch mega an, deswegen gibt's ihn jetzt auch für euren Feierabend. Hier ist Teddy Swims mit seiner aktuellen Mr. Know-It-All.
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0: Kong 96.3 am Montagabend. Die Woche ist noch fresh und die wird geil, weil Mittwoch geht nämlich die Wiesen los. Also die Vorwiesen in Pasing. Das kleine Wiesen-Warm-up, Fahrgeschäfte, Festzelt, alles da, was Spaß macht. Bis Sonntag ist da Action angesagt. Und so lange geht im Übrigen auch noch die Jakobi-Duld auf dem Maria-Hilf-Platz. Und Kult im Sommer, das Theatron-Festival am Olympiasee. Freitag geht's los und wie immer sind da alle Konzerte for free. Bis zum 22. August könnt ihr euch da mal blicken lassen.
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2: 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Und jetzt die aktuelle von Leonie und Callum Scott. Stay. Baby, won't you?

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1: Und mit dieser Nico Santos Sommerfreude einen schönen Feierabend euch. Gong 96.3 hier und wir können da mithalten. Also geiler Sommer. Ab morgen gibt's bei uns wieder Hochsommerwetter mit viel Sonnenschein und Temperaturen. Ja, die steigen im Laufe der Woche auf weit über 30 Grad an. Und München im Sommer unschlagbar. Und was seine geilen Shows betrifft, könnt ihr ja abchecken, was dran ist. Gong 96.3 begrüßt Nico Santos am 3. September im Olympiapark. Was sehr nice von ihm ist, für euren Sommersoundtrack liefert er einen frischen Track mit ganz vielen Good Vibes. Hier ist Nico Santos und Why Don't You Stay?
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5: Mit Moritz Einzel, guten Abend. Nach dem Anschlag auf den Berliner Christopher Street Day hat Bayerns Ministerpräsident Söder einen anderen Umgang mit Gefährdern gefordert. Zum Auftakt der Sommerklausur der CSU-Bundestagsabgeordneten in Klosterbanz, sagte Söder.
6: Es stellt sich die Frage bei Gefährdern, ob sie und die Regeln nicht verschärft werden, dass eher die Haft die Regel ist. Dass generell bei jemand, der Gefährder ist, eher Haft in einer Urteilsfindung der Regelfall ist. Und eine Bewährung eher die Ausnahme, weil die Gefahr einfach zu groß ist, das Risiko zu hoch ist.
5: Söders Parteikollege, Bundesinnenminister Dobrindt, plant unterdessen ein 3-Punkte-Sicherheitspaket. Er will eine Präventivhaft für Gefährder. Der Bild-Zeitung sagte Dobrindt, außerdem müsse die Fußfessel für solche Personen zum Standard werden und die Anwendung des Jugendstrafrechts bei erwachsenen Gefährdern sei inakzeptabel. Die Personalwechsel von Kanzler Merz sorgen für Unmut in der Union. Die Landtagsfraktion der CDU in Rheinland-Pfalz hat nach der Abberufung von Verkehrsminister Schnieder ein geplantes Treffen mit Merz abgesagt. Auch Gesundheitsstaatssekretär Sorge verliert seinen Posten. Er erklärte, er hätte seine Arbeit gerne fortgesetzt. Dass Merz die Entscheidung zuerst in Parteigremien und vor der Presse bekannt gegeben habe, sei eine Stilfrage. Porsche baut 5000 weitere Stellen ab. Wie der Sportwagenbauer bei einer Betriebsversammlung mitgeteilt hat, fallen die Arbeitsplätze in der Region Stuttgart bis 2035 weg. Im Gegenzug sollen die Standortgarantien verlängert werden. Porsche steckt in der Krise, unter anderem wegen der US-Zölle und des schlechten China-Geschäfts. Der Mediziner Gunther von Hagens ist tot. Er starb nach Angaben seiner Familie bereits am Freitag im Alter von 81 Jahren. Von Hagens wurde mit seinen sogenannten Körperweltenausstellungen bekannt. Dort zeigte er präparierte Leichen. Das Verfahren zur Konservierung hatte er selbst entwickelt. FIFA-Präsident Infantino hat Kritik an der zurückliegenden Fußball-WM abgeschmettert. Auf Instagram schrieb Infantino, die Kritiker würden die positiven Seiten des Turniers bewusst ausblenden. Die Weltmeisterschaft habe das Beste der Menschheit gezeigt. Unter anderem die Trinkpausen, hohe Ticketpreise und die Einflussnahme von US-Präsident Trump hatten für Beschwerden gesorgt.
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0: Und jetzt die aktuelle von Olivia Rodrigo. Drop Dead.
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1: Und jetzt ganz frisch die aktuelle von The Bowser, Magnetic.

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0: Bolivien der Body, München Sommer, der Kohl der Kuh, die Kuh immer, aber nur frisch gestylt.
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1: Und jetzt ganz frisch die aktuelle von Taylor Swift. I knew it, I knew you.

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2: Mit Helen Martin. Nach dem Anschlag auf den Christopher Street Day in Berlin reagiert Bundesinnenminister Dobrindt. Der CSU-Politiker hat ein 3-Punkte-Sicherheitspaket angekündigt. Der Bild-Zeitung sagte Dobrindt, Bewegungseinschränkung durch die elektronische Fußfessel müsse zum Standard gegenüber Gefährdern werden. Zudem wolle er eine Präventivhaft gegen solche Personen. Drittens sei die Anwendung des Jugendstrafrechts bei erwachsenen Gefährdern inakzeptabel. Beim Sportwagenbauer Porsche fallen in den kommenden Jahren weitere 5000 Stellen in der Region Stuttgart weg. Im Gegenzug haben sich Unternehmen und Betriebsrat darauf geeinigt, betriebsbedingte Kündigungen bis Ende 2035 auszuschließen. Soita Sovali berichtet.
3: Die Jobs sollen vor allem über Altersteilzeit, freiwillige Aufhebungsverträge und frei werdende Stellen wegfallen. Gleichzeitig investiert Porsche gut 2 Milliarden Euro in die beiden Stammwerke Zuffenhausen und Weissach. Dort sollen die Sportwagenproduktion und die Entwicklung langfristig gesichert werden.
2: Bauen in Bayern ist zuletzt wieder deutlich teurer geworden. Laut Behördenzahlen hat der Quadratmeter Bauland letztes Jahr im Schnitt 428 Euro gekostet. Das waren knapp 50 Euro mehr als im Jahr davor. In Oberfranken kostete der Quadratmeter im Schnitt nur 130 Euro, in Oberbayern dagegen fast 1200. Österreich will den Wehrdienst von 6 auf 9 Monate verlängern. Nach Angaben der Regierung in Wien sollen an den Grundwehrdienst künftig 3 Monate verpflichtende Milizübungen anschließen. Die Neuregelung soll zum neuen Jahr in Kraft treten, braucht aber eine 2/3-Mehrheit im Parlament. Venedig verlangt Eintritt und macht damit richtig Kohle. Nach dem Ende der Bezahlsaison hat die Stadt Bilanz gezogen. Mehr als 5 Millionen Euro kamen zusammen. Venedig will mit den Eintrittsgebühren den Massenansturm besser kanalisieren. Bisher kostet das Tagesticket 10 Euro, bald könnte es bis zu 5-mal so teuer werden. Jedenfalls, wenn es nach Venedigs Bürgermeister geht.

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1: Und jetzt ganz frisch die aktuelle von Christo Sarandi. Good Old Days.
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0: Und jetzt die aktuelle von Temper City, Self-Aware.

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1: Und jetzt ganz frisch die aktuelle von Tame Impala, Dracula. So run from the sun like Dracula. 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
1: Mit Helen Martin. Auch zwei Tage nach dem mutmaßlich islamistischen Anschlag auf den Berliner Christopher Street Day ist die Trauer groß. Am Brandenburger Tor haben am Abend erneut hunderte Menschen der Opfer gedacht. Gleichzeitig wird weiter darüber diskutiert, welche Konsequenzen die Politik jetzt ziehen muss. Mehr dazu von Sorita Sowali.
2: Vor dem Brandenburger Tor liegen inzwischen unzählige Blumen, Kerzen und persönliche Botschaften. Viele Menschen halten einfach kurz inne oder suchen auch das Gespräch mit anderen. Bundeskanzler Merz will prüfen lassen, wie sich islamistische Gefährder künftig stärker einschränken lassen. Bundesinnenminister Dobrindt fordert außerdem schärfere Regeln, unter anderem mehr Präventivhaft und den Einsatz elektronischer Fußfesseln.
1: Im Kabinett von Kanzler Merz gab es ja jetzt ein Stühlerücken und das sorgt für Ärger in den eigenen Reihen. Die Landtagsfraktion der CDU in Rheinland-Pfalz hat ein Treffen mit Merz abgesagt. Hintergrund sei die Art und Weise der Entlassung von Verkehrsminister Schnieder, heißt es in einem Brief an Merz. Dem Kanzler wird vorgeworfen, Schnieder bereits über dessen Entlassung informiert zu haben, ohne aber einen Nachfolger zu haben. In Frankreich und Spanien kämpfen die Einsatzkräfte weiter gegen die verheerenden Waldbrände an. Die Bundeswehr hat zwei Transporthubschrauber mit Löschmaterial nach Frankreich geschickt, wie das Verteidigungsministerium mitgeteilt hat. Bei Bordeaux hat das Feuer 42.000 Hektar verwüstet. Rund 250.000 Menschen mussten ihr Zuhause verlassen. In den spanischen Städten Madrid und Valencia haben die Behörden mehr als 75.000 Menschen in Sicherheit gebracht. Timmy 2.0, dieser Gedanke kommt vielleicht dem einen oder anderen bei dieser Nachricht. Im Hafen von Wismar ist wieder ein Wal aufgetaucht. Das etwa 8 Meter lange Tier wurde am Morgen gemeldet. Im Laufe des Tages ist der Wal dann wieder Richtung Norden geschwommen. Ob es sich um einen schon zuvor gesichteten Wal handelt, ist aber unklar. Bärenentwarnung im Allgäu. Dort war vermeintlicher Bärenkot gefunden worden, aber das Bayerische Landesamt für Umwelt hat jetzt mitgeteilt, die Hinterlassenschaften stammen von einem Dachs. Das hat eine genetische Analyse ergeben. Zuletzt war im Frühjahr 2023 ein Braunbär im Allgäu unterwegs.

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1: Und jetzt die aktuelle von Teddy Swims. Mr. Know-It-All.
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1: Und jetzt ganz frisch. Die aktuelle von Martin Garrix und Ed Sheeran. Repeat it. 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
0: Und jetzt ganz frisch die aktuelle von Nico Santos. Why don't you stay?
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1: Mit Helen Martin. Noch eine Stunde vor dem Anschlag auf den Berliner CSD haben die Sicherheitsbehörden den mutmaßlichen Attentäter gefilmt. Das zeigen Recherchen von unter anderem der Süddeutschen Zeitung. Demnach hatte eine Kamera, die das LKA installiert hatte, den 21-Jährigen aufgenommen. Die Behörden sollen ihn auf dem Schirm gehabt haben, aber sein Verhalten nach der Entlassung aus der Untersuchungshaft im Mai soll nicht darauf hingedeutet haben, dass er einen Anschlag plant. Bundeskanzler und CDU-Parteichef Merz tauscht das Personal in mehreren Ämtern in der Regierung, der Partei und der Fraktion aus. Die neuen Kabinettsmitglieder sollen am Mittwoch ihre Ernennungsurkunden von Bundespräsident Steinmeier erhalten. David Riemer berichtet.
2: Die Vereidigung der neuen Minister ist für die erste Sitzungswoche des Bundestags nach der Sommerpause vorgesehen, also im September. Betroffen sind Carsten Linnemann als neuer Gesundheitsminister, Nina Wagen wechselt als Chefin ins Kanzleramt und Steffen Bilger ist als neuer Verkehrsminister vorgesehen. Kritik kommt vom früheren Chefjuristen des Bundespräsidialamts Pieper. Die Amtsgeschäfte ohne Vereidigung zu übernehmen, hält er für verfassungsrechtlich unsauber.
1: Porsche baut in der Region Stuttgart rund 5000 Stellen ab. Die Jobs sollen vor allem über Altersteilzeit und freiwillige Aufhebungsverträge wegfallen. Zusammen mit bereits beschlossenen Streichungen müssen damit fast 9000 Beschäftigte das Unternehmen verlassen. Im Gegenzug haben Unternehmensleitung und der Betriebsrat vereinbart, dass betriebsbedingte Kündigungen bis 2035 ausgeschlossen sind. Wegen der Waldbrände in Südfrankreich hat die Regierung Urlauber dazu aufgerufen, erstmal nicht in die Region Bordeaux zu reisen. Der Tourismus ist laut der regionalen Industrie- und Handelskammer dort weitgehend zum Erliegen gekommen. Rund 220.000 Menschen mussten wegen der Flammen schon ihr Zuhause verlassen. Über 40.000 Arbeitsplätze in der Region hängen vom Tourismus ab. Bei den Bayreuther Festspielen hat die Premiere des KI-gestalteten Rheingold für gemischte Reaktionen gesorgt. Das Ergebnis: viele laute Buhrufe, aber auch Applaus. Eine künstliche Intelligenz hat das Bühnenbild zu Wagners Oper entworfen, beziehungsweise hat die KI die Bilder auf der Bühne in Echtzeit erzeugt. So variiert das Bühnenbild von Aufführung zu Aufführung.
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1: Und jetzt die aktuelle von Olivia Rodrigo. Drop Dead.
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1: Und jetzt ganz frisch. Die aktuelle von The Bowser. Magnetic.

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1: Und jetzt ganz frisch die aktuelle von Leonie und Callum Scott. Stay.
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1: Mit Helen Martin. Am Brandenburger Tor in Berlin haben am Abend erneut hunderte Menschen der Opfer des mutmaßlich islamistischen Anschlags auf den CSD gedacht. Mehr dazu von Zoe Tassovali.
2: Vor dem Brandenburger Tor liegen inzwischen unzählige Blumen, Kerzen und persönliche Botschaften. Viele Menschen halten einfach kurz inne oder suchen auch das Gespräch mit anderen. Bundeskanzler Merz will prüfen lassen, wie sich islamistische Gefährder künftig stärker einschränken lassen. Bundesinnenminister Dobrindt fordert außerdem schärfere Regeln, unter anderem mehr Präventivhaft und den Einsatz elektronischer Fußfesseln.
1: Die CSU will Deutschland mit Technologie und Rüstung aus der Krise holen. Bei ihrer Sommerklausur im oberfränkischen Kloster Banz bei Bad Staffelstein hat die CSU-Landesgruppe ein Papier erarbeitet, das unter anderem mehr als 100.000 Drohnen für die Bundeswehr und eine Weltallflotte mit mehr als 1.000 Satelliten fordert. Außerdem soll die Roboterindustrie ausgebaut werden. Im Kabinett von Kanzler Merz, in der Unionsfraktion und in der CDU gab es jetzt ja ein paar personelle Wechsel. Happy sind damit aber nicht alle. Die CDU in Rheinland-Pfalz hat ein Treffen mit Merz abgesagt, wegen der Art und Weise der Entlassung von Verkehrsminister Schnieder. Merz selbst hat gesagt, er bedauere die Hängepartie um Schnieder, es gebe keine persönlichen Probleme. Deutschland kämpft mit einer dreifachen Migrationswende. Zumindest geht das aus einer Studie des Instituts der deutschen Wirtschaft hervor, wie die Rheinische Post berichtet. Demnach ist die Nettozuwanderung letztes Jahr auf 235.000 Personen gesunken und hat sich damit mehr als halbiert im Vergleich zu 2023. Als drei Gründe nennt das Institut weniger Asylbewerber, eine Rückwanderung von EU-Arbeitskräften und mehr Deutsche, die das Land verlassen. Das Institut warnt vor Folgen für den Arbeitsmarkt und die Innovationskraft der Wirtschaft. In Frankreich und Spanien wüten weiter verheerende Waldbrände. Mittlerweile hat sich die Lage etwas stabilisiert. In der Region rund ums französische Bordeaux haben die Flammen eine Fläche von 42.000 Hektar zerstört. Über 200.000 Menschen mussten ihre Häuser verlassen. Laut dem Bundesverteidigungsministerium wurden zwei Hubschrauber mit Löschmaterial nach Frankreich geschickt.
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2: Mit Helen Martin. Nach dem mutmaßlich islamistischen Terroranschlag auf den Christopher Street Day in Berlin gab es in mehreren deutschen Städten Mahnwachen, um der Opfer zu gedenken. Auch in München. Laut Veranstaltern und Polizei kamen 4000 Menschen auf dem Marienplatz zusammen. Münchens Oberbürgermeister Krause hatte zuvor am Rathaus Regenbogenflaggen hissen lassen, als Symbol der Toleranz. Wie umgehen mit islamistischen Gefährdern in Deutschland? Diese Frage stellt sich nach dem tödlichen Anschlag auf den Berliner CSD. Wie das Redaktionsnetzwerk Deutschland berichtet, betrachtet das Bundeskriminalamt aktuell 410 Menschen als islamistische Gefährder. Als Gefährder gelten Menschen, denen größere Gewalttaten wie Anschläge zugetraut werden. Bundesinnenminister Dobrindt